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wurde einst das schwarze Gold der Ruhe genannt. Es spendete Wärme, Behaglichkeit.

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Man nehme eine einfache Rezeptur und aus Koks

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1: Ich verrate, wo man heute den Regenschirm besser nicht zu Hause vergessen sollte. In der Redaktion Gisela Hoff. Im Osten und vom Nordwesten bis zum Erzgebirge ist es heute teils stark bewölkt mit gebietsweise schauerartigem Regen und einzelnen Gewitter. Besonders im Südwesten und im Nordseeumfeld ist es im Tagesverlauf zunehmend sonnig. Die Temperaturen klettern auf maximal 23 Grad im Norden und höchstens 29 Grad am Oberrhein. In der Nacht ist es überwiegend gering bewölkt oder klar und trocken. Nur im Norden und Osten können noch ein paar Regentropfen fallen. Die Temperaturen sinken auf 15 bis kühle 8 Grad. Morgen ziehen im Norden und Nordosten Wolkenfelder durch und örtlich fällt etwas Regen bei Temperaturen zwischen 20 und 27 Grad. Sonst dürfen wir uns über viel Sonnenschein bei 26 bis 33 Grad freuen.
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Naja, das Wetter bringe ich euch heute nicht wirklich, wobei hier im unteren Illertal ist es sehr, sehr regnerisch und kühl. 17 Grad habe ich hier, faszinierend, aber das lohnt sich dann auch, die Fenster aufzumachen und ordentlich mal zu lüften. Ja, heute habe ich viele spannende Sachen für euch dabei, weil heute ist so ein richtiger Montag, genau. Mein Name ist Sascha Mario Kassner aus dem Sendestudio in Weißenhorn. Ich freue mich, dass ihr eingeschaltet habt und dabei seid beim Morgen 2.0, auch wenn es jetzt schon fast Urlaubszeit ist. Ich habe für euch heute jede Menge deutsche Songs dabei, weil irgendwie macht mich das zurzeit ein bisschen an, so die Revolverhelden Johannes Oerding, Nick Santos oder Nico Santos, Max Giesinger und viele, viele mehr. Ich hoffe, ich kann euch heute so richtig mit meiner Laune mitziehen. Eigentlich habe ich gute Laune, aber wenn ich mir überlege, dass ich mir heute schon beinahe zweimal das Genick gebrochen hätte, dann kann einem die Laune auch ein bisschen vergehen, aber es macht ohne sowas auch kein Spaß, oder? Es erfrischt ja das Leben. Also ab durch die Mitte jetzt mit den Revolverhelden und abreisen und danach an guten Tagen von Johannes Oerding. Ja, an guten Tagen kann das natürlich nicht passieren.

Ja, ihr Lieben, herzlich willkommen und guten Morgen zum Illertal-Update mit den wichtigsten Nachrichten aus unserer Redaktion und aus der Region. Gelbe Donne kommt ab 2027. Im Landkreis Neu-Ulm steht eine wichtige Änderung bei der Mülltonnenentsorgung bevor. Ab dem 1. Januar 2027 ersetzt die gelbe Tonne schrittweise den bisherigen gelben Sack. Haushalte und Betriebe können die neuen Tonnen bereits bestellen. Zu großen Verpackungen dürfen weiterhin kostenlos an den Wertstoffhöfen abgegeben werden. Also bei mir hier im Bereich, wo ich lebe, da gibt es die gelbe Tonne bereits. Ja gut, das ist auch, weil ja, Weißenhorn da ein bisschen innovativer ist, weil wir ja auch das große Verbrennungswerk hier haben. Handwerker sucht Nachfolger. Viele Handwerksbetriebe in der Region stehen vor einem Generationswechsel. Nach Angaben der Handwerkskammer Ulm sucht mittlerweile rund jeder fünfte Betrieb einen Nachfolger. Gesucht werden Unternehmerinnen und Unternehmer, die bestehende Betriebe weiterführen oder Arbeitsplätze sichern möchten. Kurioser Polizeieinsatz. Für Verwunderung sorgte ein Fahrraddiebstahl in der Region. Ein Mann kündigte seine Tat nach Angaben der Polizei sogar einem Mitarbeiter eines Supermarktes an. Wenig später konnte er ermittelt werden. Ein ungewöhnlicher Fall, der derzeit für Gesprächsstoff sorgt. Ja, musikalischer Erfolg ist natürlich sehr wichtig. Gute Nachrichten gibt es aus der Kulturszene. Zwei Jugendblasorchester aus der Region vertreten Ulm und den Alb-Donau-Kreis. Bei einem internationalen Musikwettbewerb für die jungen Musiker ist das ein besonderer Höhepunkt ihrer bisherigen Laufbahn. Ja, dann kommen wir noch zum Verkehr. Autofahrer und Pendler müssen sich weiterhin auf Behinderungen einstellen. Die Bauarbeiten am Ehinger Tor in Ulm laufen an und bringen Einschränkungen in Straßen- und Nahverkehr mit sich. Wer Richtung Ulm unterwegs ist, sollte etwas mehr Zeit einplanen. Ja, und Wetter natürlich. Heute erwartet uns ein freundlicher Sommertag mit Höchstwerten um die 26 bis 28 Grad. Neben Sonne und lockeren Wolken bleibt es überwiegend trocken. Ja, jetzt ist auch wieder trocken. Ideale Bedingungen für alle aus, die den Feierabend draußen genießen möchten. Ja, das war das Illertal-Update. Wir wünschen euch einen erfolgreichen Start in den Tag natürlich. 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Genau, jetzt geht's weiter mit Max Giesinger mit und Lotto. Oder ja, genau. Max, also heute habe ich wirklich keinen so guten. Gut, Lotte auf das, was da noch kommt. Und davor Nico Santos auf das, was da noch kommt in seiner Interpretation. Ich habe gedacht, das klingt bestimmt mal cool, so sich das nebeneinander oder nacheinander anzuhören. Und dann komme ich wieder und erzähle euch ein paar schöne Sachen.

Ja, wir kommen jetzt doch auch direkt gleich zum Morgenboost, habe ich mir gedacht. Heute ist Montag, ich brauche auch ein bisschen Motivation heute. Und zwar der Morgenboost vom 27. Juli. Guten Morgen und herzlich willkommen zu eurem Morgenboost, dem kleinen Gedanken, der euch mit einem Lächeln in den Tag begleiten soll. Kennt ihr das? Manchmal schaut man morgens auf den Berg an Aufgaben und denkt, oh Mann, wie soll ich das alles heute schaffen? Ja, das kenne ich ganz gut. Doch genau dann hilft es, sich an etwas ganz Einfaches zu erinnern. Du musst heute nicht den ganzen Tag gehen, du musst nur den ersten Schritt machen. Und es stimmt, jeder große Erfolg beginnt mit einem kleinen Anfang. Einen Anruf, eine Idee, ein freundliches Wort oder einfach damit aufzustehen und zu sagen, ich gebe heute mein Bestes. Und das Maß des Besten legt man ja eigentlich wirklich selber fest. Genau, Perfektion ist gar nicht das Ziel. Das Ziel ist, jeden Tag ein kleines Stück weiterzukommen als gestern. Und vergesst nie, die Menschen erinnern sich selten daran, wie perfekt jemand war oder auch unperfekt, das passt zu mir. Sie erinnern sich daran, wie jemand sie hat fühlen lassen. Vielleicht seid genau ihr heute der Grund, warum ein anderer Mensch wieder lächelt. Ja. Also bei mir lächeln sie nicht nur, die lachen. Also wenn ich wieder was vom Stapel lasse und ich werde auch nachher meine Arbeitskollegen mal wieder besuchen. Also mal wieder. Ich bin ja andauernd irgendwie zu Besuch da. Also startet mit Zuversicht, nehmt euch bewusst einen Moment für euch und geht mit offenen Augen und offenem Herz durch diesen Tag. Denn jeder Sonnenaufgang ist eine neue Chance, etwas Gutes entstehen zu lassen. Ich wünsche euch einen wunderschönen Montag, viel Kraft, Gesundheit.

0: Gesundheit und ganz viele kleine Glücksmomente. Das war der heutige Morgenboost. Ja, und ich habe ja versprochen, ich erzähle euch ein bisschen was von mir heute Morgen. Also heute Morgen, ja, wie war das? Ich sag ab und zu, ich bin ja schon ein alter Knacker, auch wenn ich mich nicht so anhöre, aber ich mache ja morgens auch so eine kleine Morgensroutine. Muss ich einfach, weil, ja, es einfach Gewohnheit sein soll und selbstverständlich sein soll, gewisse Arbeiten und Leistungen zu machen, auch wenn man dann Urlaub hat oder zu Hause ist. Ja, und ich mache morgens dann so ein bisschen Sport, so Oberkörper, Brustmuskel und Arme und so. Ja, und irgendwie halt habe ich wirklich, wo ich so diese hintere Partie gemacht habe, das hat geknackt und getan. Also ich kam mir da heute Morgen schon wirklich vor, wie wenn ich 150 wäre. Ohne Scheiß. Oh Mann. Ja, und dann hatte ich heute Morgen schon so ein kleines Wettrennen mit meiner Momo. Das ist ja meine Katze. Ihr kennt sie ja mittlerweile. Ich erzähle ja auch immer wieder von ihr. Und ja, sie hat gemeint, sie müsste mir den Weg abschneiden. Und da ihr ja wisst, dass ich nicht ganz so toll sehe, war das ein bisschen eine heikle Sache. Also, als ich dann am Boden lag, habe ich gedacht, okay, alle Knochen sitzen noch da, wo sie sind. Nichts gebrochen. Passt. Ja, also ich liebe diesen Montag. Ja. Und ich freue mich natürlich, dass ihr eingeschaltet habt. Habt jetzt Es lebe hoch von Mijo und danach Joris mit Nur die Musik. Ja, nur die Musik kann einen wirklich richtig motivieren, kann einen wieder aufbauen und aus dem tiefsten Tief wieder rausholen. Und ja, man bewegt sich einfach nur zur Musik dementsprechend. Und ja, ich wünsche euch viel Vergnügen. Ich quatsche wieder viel zu viel heute. Und es lebe hoch.
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Ja, kennt ihr das eigentlich auch? Man nimmt sich vor und verabschiedet sich schon in den Chats, beziehungsweise Chat. Ich habe einige Chats, aber ich habe sehr, sehr viele gelöscht. Also nur noch so, ja, für mich die wichtigsten oder keine Ahnung. Auf jeden Fall, ich verabschiede mich hier auf Illertal FM. Haben wir einen tollen Hörerchat bei WhatsApp. Könnt ihr gerne mal vorbeigucken auf der Homepage. Ist die Verlinkung. Verabschiede mich und dann liegst du da. Und denkst dir, okay, warum ist es in meinem Kopf so laut? Warum geht da nichts? Ich sollte doch schon längst schlafen. Und dann kommen natürlich die Ideen. Dann geht die Kreativität los oder das Kopfkino geht los. Was ist da los? Was ist hier los? Warum macht der das? Warum macht jener jenes? Und ja, dann ist morgens 5:30. Kurz vor 6 guckt man das letzte Mal auf die Uhr und irgendwie bist du dann doch eingeschlafen. Und um 7:30 klingelt dann wieder der Wecker. Und dann geht der Kreislauf wieder von vorne los. Also, ich kenne das sehr gut und weiß auch, dass es echt blöd ist. Oder auch untertags. Du bist die Ruhe selbst. 5 Minuten, 10 Minuten, vielleicht auch mal 15 Minuten und dann geht schon los. Die Füße werden hibbelig. Man möchte was tun, man weiß nicht was. Hat aber auch nicht die Ruhe, um es zu tun. Also, ja. Ich weiß nicht, ob ihr das kennt, also ich kenne das momentan oder eigentlich seit Jahren sehr gut, wenn ich ehrlich bin. Ich denke, das sind so ein bisschen die Ausläufe von meiner Workaholic-Zeit, aber ja, irgendwann werde ich das auch in den Griff kriegen, denke ich mal. Ja, jetzt habe ich für euch einen richtig coolen Song dabei, Bosse mit Der letzte Tanz und Batomai mit Für den Anfang. Und ich würde sagen, ich schiebe gleich noch einen schönen Song hinterher und zwar Fargo mit Gutes Gefühl, weil ich habe immer ein gutes Gefühl, wenn ich bei euch sein darf, wenn ich mit euch den Morgen verbringen darf und euch so richtig schön den Vormittag versüßen darf mit meiner Musik, egal ob Deutsch, ob Englisch, Französisch, Italienisch oder auch Spanisch hatte ich ja neulich im Angebot und das macht mir richtig, richtig Spaß.

Na, ich wäre nicht der Chartbreaker-Man, wenn ich jetzt nicht die Top 3 der deutschen offiziellen Single-Charts dabei hätte. Und zwar von der Woche 24.07. bis 30.07. Also wir sind ja schon jetzt in der letzten Woche vom Juli. Wahnsinn, wie die Zeit vergeht. Naja, aber im Herbst steht auch wirklich viel an bei mir, wenn ich ehrlich bin. Einige Termine und ja, aber reden wir mal nicht von mir. Das kommt viel zu oft vor. Auf Platz 3 habe ich für euch dabei Kitschkrieg mit Blumengarten und Sharon David mit gut genug 9 Wochen dabei. Platz 1 natürlich gleich in der Einsteigerwoche sich einvernehmt oder vernommen oder wie auch immer. Na, I speak English very well, aber Deutsch nicht so schnell oder irgendwie so. Auf Platz 2 Summer Jam und Billy Joe mit Kilimanjaro. 9 Wochen ebenfalls dabei, beste Platzierung Platz 2. Und auf Platz 1 unverändert ebenfalls Shakira und Burna Boy.

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Ja, das waren die aktuellen Top 3 der deutschen offiziellen Singlecharts. Vielen Dank auch an die GfK Entertainment Group, dass ich eine Ausnahmegeregelung bekommen habe, um die Top 30 vorzustellen. Genau, ich habe für euch natürlich die Uhrzeit im Gepäck. Und zwar haben wir jetzt noch circa 5 Minuten bis 11 Uhr. Das heißt, wir haben schon fast eine Stunde hinter uns gebracht. Wahnsinn, die Zeit vergeht. Ja, und dann habe ich euch ja natürlich noch versprochen, dass ich euch meinen zweiten Vorfall heute schildere. Also, und zwar, ich weiß nicht, was es draußen war, es hat einen riesen Schlag getan und ich hatte gerade die Fenster geöffnet und meine Katze ist, also meine Momo-Maus, die ist so erschrocken, dass die mir gleich ins Genick gesprungen ist. Also es war richtig heftig, die Füße waren quasi um meinen Hals links und rechts, die Hinterfüße an meinem Rücken festgehakt. So nach dem Motto, Papa, was ist das? Hilf mir! Ja, dann habe ich mir gedacht, ja gut, dir ist jetzt auch nicht mehr zu helfen. Ja, Luca Henny mit Nie mehr allein und Lea mit Reppenhaus. Jonas Monar mit Nie zu Ende habe ich auch dabei. Ja, und wenn diese Songs dann spielen, dann haben wir schon kurz nach 11. Mal gucken, was ich für euch dann noch so habe. Ich denke mal, ich werde unsere Stefanie noch besuchen beim Frühstück. Und ja, habe noch ein bisschen was im Gepäck. Hier zum Beispiel unnützes Wissen. Ist ja auch immer sehr wichtig. Mein Name ist Sascha Marikassen aus seiner Studie in Weißenhorn. Ich freue mich, dass ihr eingeschaltet habt. Vielen, vielen Dank dafür.

0: Frühstück bei Stefanie.
1: Es ist ja, wie es ist.
2: Steffi, machst du mir Mettbrötchen?
1: Nee, muss ich erst schmieren. Milch und Zucker nehmt ihr selber, ne? Was gibt's Neues?
3: Ja, du, wenn das so stark riechnet, was machen da eigentlich die Tiere?
1: Ja, Rocky liegt denn meistens vor dem Fernseher und leckt sich.
3: Ja, ich meine jetzt die Draußentiere, also wie Vögel. Du siehst ja keine bei Regen.
4: Mensch, die sitzen in den Bäumen und unter den Büschen.
3: So, ja. Jetzt guck doch mal hier jetzt durchs Fenster.

0: Siehst du da jetzt einen Vogel auf dem Baum da hinten?
1: Ja, das sind ja Blätter vor. Wo sollen die denn sonst wohl sein?
0: Mhm. Ja, vielleicht fliegen sie gerade über den Regen rüber so lange.
1: Mhm. Die fliegen nicht bei Regen, dann können sie abstürzen.
0: Also redest du einen Scheiß. Vögel können doch nicht abstürzen.
1: Was? So eine Wildente fällt wie ein Stein vom Himmel, wenn du sie erwischt.
2: Franz.
1: Fakt ist, bei Unwetter und Starkregen sind Vögel nicht unterwegs und sitzen in den Bäumen.
0: Ja, sitzen schon mal gar nicht. Wenn, sind die ganze Zeit dann stehen.
2: Du, den ganzen Tag auf Äste rumstehen, da tun einen ja abends die Füße weh, ne? Das kenne ich nur zu gut.
1: Die sind an Hocken. Die klappen bloß ihre Beine nach hinten um.
0: Ja, was soll das denn heißen?
1: Ja, die haben das Knie, also das knickt in eine andere Richtung, wo der Knie da bei uns ist.
0: Wie bitte? Und überhaupt in der Hocke? Das ist ja noch anstrengender als stehen. Mach das mal 5 Minuten.
1: Nein, die liegen über ihre eingeklappten Beine auf dem Bauch.
0: Das wird ja immer gemütlicher.
2: Also geh euch wirklich, ne? Also, wieso legen die sich nicht eigentlich auf der Seite? Das wäre bequemer, wenn du eh den ganzen Tag nichts machen kannst wegen Regen.
1: Ja, das frag mich doch nicht. Ich sag hier nur, wie sie an Hocken sind.
2: Also, ich meine ja nur, man sieht es nie.
1: Du? Kanarienvögel, die liegen auf dem Rücken mit den Beinen nach oben, wenn sie...
2: Franz, ich will es nicht hören, also wirklich, Leute.
0: Geh euch, wenn die Vögel da jetzt wirklich an Hocken wären...
1: Ja, was dann?
0: Ja, warum sieht man sie denn nicht und hört sie nicht? Sie singen ja nicht, nur sag doch mal.
1: Ja, Udo, vielleicht sind sie gar nicht da. Vielleicht sind alle Vögel vollkommen verschwunden, sobald es regnet. Reicht dir diese Antwort? Mir reicht es nämlich jetzt.
2: Geh euch, also...
1: Mann, oh.
0: Komisch ist schon.
2: Komisch ist schon. Was macht der Riese, Franz?
1: Ich brauche noch Eingabe von Buchstaben mit 6. Zweites I, hinten E und N.
2: Simsen.
1: Jawohl!

irgendwie habe ich mir gerade Gedanken gemacht. Also ich war ja gestern bei Britas Radio-Café eingeladen wieder ins Interview. Und irgendwie hat mich da gerade das alles so ein bisschen abschweifen lassen, meine Gedanken. Und hatte so den Gedanken, wenn ich heute mein kleines Ich sehen würde, was würde ich meinem kleinen Ich sagen? Ich glaube, ich würde gar nichts sagen. Ich würde einfach sagen, Junge, mach alles so, wie es bisher, wie du es machen möchtest. Lass deinem Leben Lauf, weil alles, was ich bisher gelernt habe oder was ich durchgemacht habe, hat mich eigentlich nur geprägt. Und ja, natürlich macht man Fehler und das habe ich auch mehr als genug gemacht, mache ich immer noch. Aber ohne Fehler kann man sich ja auch nicht entwickeln. Ich würde vielleicht mal gucken, wann ein großer Lottogewinn ist und würde sagen, nimm diese 6 Zahlen, geh dann Lotto spielen. Aber sonst, ich glaube, ich würde gar nichts sagen zu meinem kleinen Ich. Außer, hey kleiner Mann, du machst es richtig, ich hab dich lieb. Mach weiter so. Ich glaube, das würde ich so sagen. Oh Gott, stehen mir die Tränen in den Augen. Nee, aber das hat mich gerade, ich habe ganz tolle Zuschriften bekommen und das hat mich gerade so dazu, wie soll ich sagen, gebracht, einfach ein bisschen auszuschweifen. Und ich habe mir gedacht, ich lasse euch da einfach mal teilhaben. Der dritte Teil und vorerst letzte Teil auf Radio, auf Britas Radio Café, wieder am Sonntag von 14 bis 16 Uhr. Da geht es dann eher um meine Tiere und die Verbindung zu ihnen. Und ja, ich habe auch schon ein paar Fragen bekommen von euch. Da danke ich euch recht herzlich dafür. Die werden natürlich auch bearbeitet. Genau. Was habe ich für euch jetzt dabei? Ayliva mit Renn, ein Song, den ich sehr liebe und der mir richtig Spaß macht auch zu hören. Danach nochmal die Revolverheld mit Leichter und ich würde sagen, wir spielen dann Lotte.

noch einmal mit mehr davon. Genau, mehr davon könnt ihr natürlich heute auch hören auf Illertal FM. Nachher von 18 bis 20 Uhr die liebe Gitte mit der Wunschshow 100% Deutsch. Danach natürlich mit Rock, Pop and More unser lieber Klaus. Heute wieder mit mega guter Musikauswahl wie immer und tollen Informationen. Und danach 22 bis 0 Uhr der Chartbreaker, also meine Wenigkeit mit den Top 30 aus den offiziellen Singlecharts. Genau. Schaltet ein oder bleibt einfach dran, da laufen auch schon ganz tolle Sendungen ab. Genau, das mal so als kleinen Tagesinformation des Sendeplans.

So, ich habe mir heute erlaubt, mal ein paar unnütze Dinge rauszusuchen, die nichts mit dem Illertal zu tun haben. Und ich bin da ein bisschen so in die Tierwelt gegangen. Und zwar, Koalas haben Fingerabdrücke wie Menschen. Ihre Fingerabdrücke sehen unseren so ähnlich, dass sie unter dem Mikroskop kaum voneinander zu unterscheiden sind. Oder Honig kann praktisch nicht verderben. Archäologen haben die ägyptischen Pharaonengräbern über 3000 Jahre alten Honig gefunden. Und der wäre theoretisch sogar noch essbar gewesen. Also Wahnsinn. Die Erde wird jeden Tag ein klein wenig länger. Durch den Einfluss des Mondes verlängert sich ein Tag im Durchschnitt um etwa 1,7 Millisekunden pro Jahrhundert. Ganz langsam, aber messbar. Ja, Pinguine machen Heiratsanträge. Habe ich auch nicht gewusst. Also auch sehr, sehr interessant. Viele Pinguinarten schenken ihrem Partner den schönsten Stein, den sie finden können. Wird der Stein angenommen, beginnt oft der gemeinsame Nestbau. Wunderschön. Und zum Schluss, ein durchschnittlicher Mensch lacht etwa 15 bis 20 Mal am Tag. Vielleicht schaffen wir heute gemeinsam noch ein paar Lacher mehr. Naja gut, dann müsste ich jetzt den ganzen Tag senden, dann hättet ihr wahrscheinlich jede Menge zu lachen und ich auch, weil mir dauernd irgendwas passiert. Ich sag ja Fettnäpfchen. Das war unnützes Wissen und jetzt wisst ihr Dinge, mit denen ihr heute garantiert beim Frühstück oder in der Kaffeepause richtig glänzen könnt. Ja, manchmal gibt's schon ganz tolle Sachen. Wilhelmine mit Solange du dich bewegst habe ich jetzt noch hier im Repertoire. Dann Clouseau, sag mir, was du willst. Und ich würde sagen, schieb mal so gut von Achterbahn und Vincent Weiss hinterher. Ihr seid hier beim Morgen 2.0 mit eurem Sascha Mario Kassner noch bis 12 Uhr aus dem Sendestudio in Weißenhorn.

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1: Hallo ihr Lieben und herzlich willkommen zu einer ganz besonderen Ausgabe von Holly und Willi, dem Pfotentalk.
2: Weiß nicht.
1: Willi, mein kleiner Fellfreund, heute ist kein normaler Tag.
2: Ist mein Geburtstag? Ist Feld-Malteser-Tag? Gibt's Leberwurst?
1: Nein, alles falsch. Es ist unsere 20. Episode von unserem Podcast. 20 Episoden, Willi.
2: Oha, 20. Das sind in Hundejahren ungefähr 140.
1: Nein, Willi, das ist mathematisch komplett falsch.
2: Aber emotional ist das völlig korrekt.
1: Mensch, Willi, weißt du noch, unsere erste Episode, ein Mikrofon, ein bisschen Lampenfieber und du hast das Kabel angeknabbert?
2: Naja, kann ich ja nicht wissen. Ich dachte, das ist ein schwarzer Lakritzschlauch.
1: Willi, Lakritzschlauch, das war das Audiokabel, Mensch.
2: Es klang danach irgendwie dumpf, wie Mettwurst in den Ohren oder Leberwurst.
1: Ist doch egal, aber wir haben einfach angefangen, ohne Perfektion, nur mit einer Idee, zwei Stimmen und ganz viel Herz.
2: Und weißt du, was ich ganz toll finde? Die Leute hören uns wirklich zu. Die lachen, die schreiben uns, die schicken mir virtuelle Leckerlis. Ganz viel Leckerlis mit Leberwurst und so.
1: Ja, Willi, das macht uns unglaublich dankbar. 20 Episoden bedeuten 20 Geschichten, 20 mal ehrlich sein, 20 mal Mikrofon an, Herz auf.
2: Ja, genau. Und mindestens 60 mal versprochen, dass ich heute nicht ins Mikrofon schnaufe. Aber glaub, das kann ich wieder nicht halten.
1: Du, Willi, was war dein Lieblingsmoment?
2: Als wir über den geheimen Hundeclub gesprochen haben. Oder als ich beim Therapeuten war. Oder als ich auswandern wollte. Das war auch gut.
1: Ja, das war schon so ein Ding mit dem Auswandern. Du wolltest nach Italien.
2: Aber wegen der Pasta. Nicht wegen der Kultur so. Also nur wegen dem Pasta.
1: Natürlich nicht, Willi. Und jetzt kommt er. Der einzige Malteser mit philosophischem Tiefgang. Ihr sind...
2: Hey, ihr Pfotenschnuggis. Ich denke nach. Über euch. Willis Gedanken der Woche. Jetzt geht's los. Gedanke Nummer 1. Warum heißt es Podcast aufnehmen, wenn man doch nichts in die Hand nimmt? Gedanke Nummer 2. Wenn ich im Spiegel belle, bellt dann das Universum zurück? Und Gedanke Nummer 3. Warum feiern Menschen 20 Folgen? Aber ich bekomme keine Jubiläumsleckerlis. Das ist ein Skandal. Deshalb fordere ich Gleichberechtigung für Feldträger. Ich glaube, ich muss doch noch in die Politik gehen, Holly.
1: Ja, okay. Verstanden, Willi. Du bekommst nach der Sendung ein extra Leckerli.
2: Okay, dann ziehe ich meine Beschwerde erstmal zurück. Aber nur vorübergehend.
1: Und was wir so richtig toll finden, wir haben Nachrichten bekommen von Menschen, die uns beim Spaziergang, also beim Gassigehen hören oder im Auto oder abends auf dem Sofa.
2: Ja, oder heimlich im Büro und der Chef merkt's nicht.
1: Ja, stimmt, Willi. Ihr seid der Grund, warum wir weitermachen.
2: Ja, okay, aber vielleicht sind wir nur zwei Stimmen, aber gemeinsam sind wir eine kleine Pfotenfamilie mit euch zusammen.
1: Sag mal, Willi, was wünschst du dir für die nächsten 20 Episoden?
2: Eine Live-Sendung mit Applaus, mit einem roten Teppich und eigenem Leberwurstbar. Nur für mich.
1: Natürlich, Willi.
2: Aber vielleicht können wir auch ein Hörspiel machen oder ein Pfotentalkbuch.
1: Warum eigentlich nicht? Muss man mal drüber nachdenken. 20 Episoden bedeuten dranbleiben. Wenn es stressig ist, auch wenn die Technik manchmal spinnt und wenn man müde ist.
2: Oder wenn der kleine Fellfreund schnarcht.
1: Ja, Willi, auch wenn der kleine Fellfreund schnarcht.
2: Und weißt du was, Holly? Ich bin echt stolz auf uns.
1: Ja, Willi, ich auch, mein kleiner Fellfreund.
2: Also gut. 20 Episoden, das heißt offiziell, ich bin jetzt Podcast-Profi.
1: Ja, genau, Willi, mit Diplom.
2: Mit Feldzertifikat. Ihr da draußen, wenn ihr diese Folge gehört habt, dann macht Folgendes. Streichelt heute einen Hund, bewertet unseren Podcast mit 5 Pfoten und erzählt mindestens einem Menschen, dass er den verrücktesten Malteser Deutschlands gibt, also mich. Und wenn ihr das nicht tut, komme ich nachts und klaue eure Socken, nur die linken.
1: Willi, das ist doch nicht wirklich dein Ernst.
2: Aber absolut, ich habe ein Sockennetzwerk.
1: Sag mal schon mal danke für 20 wundervolle Episoden, bevor mir der Willi wieder ins Wort fällt. Tschüss.
2: Wir machen auf jeden Fall weiter. Bis zur nächsten Folge von Holly und Willi, der Pfotentalk. Tschüss, ihr Pfotenschullis. Tschüss, tschüss.
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Ja, ich habe für euch heute noch einen Buchtipp. Und zwar herzlich willkommen zum Buchtipp des Tages oder der Woche oder wie auch immer. Heute möchte ich euch ein Buch vorstellen, das weltweit Millionen Menschen berührt hat. Die Mitternachtsbibliothek von Matt Haig. Worum es geht? Stellt euch eine Bibliothek vor, in der jedes Buch ein anderes Leben zeigt. Eines, das ihr hättet führen können, wenn ihr an irgendeinem Punkt eine andere Entscheidung getroffen hättet. Genau dort landet die Hauptfigur Nora Seth. Zwischen Leben und Tod erhält sie die Möglichkeit, alle ihre verpassten Chancen zu erleben. Was wäre gewesen, wenn sie Musikerin geworden wäre oder Spitzensportlerin oder in einem anderen Land gelebt hätte? Doch schnell erkennt sie, kein Leben ist perfekt und oft liegt das größte Glück näher, als man denkt. Warum lohnt sich das Buch? Spannend und leicht verständlich geschrieben. Eine Geschichte über Hoffnung, Mut und zweite Chancen. Regt zum Nachdenken an über das eigene Leben. Und ein Buch, das noch lange nach dem Lesen im Kopf bleibt. Ja, so eine Idee, solche Gedanken hatte ich auch schon. Da habe ich sogar einen Song drüber geschrieben. Unser Fazit: Die Mitternachtsbibliothek ist mehr als ein Roman. Es ist eine Geschichte darüber, dass nicht das perfekte Leben glücklich macht, sondern die Fähigkeit, das eigene Leben wertzuschätzen. Ja, meine Bewertung 5 Sterne von 5. Vielleicht ist genau dieses Buch der perfekte Begleiter für einen gemütlichen Sommerabend. Auf jeden Fall viel Freude beim Lesen und bis zum nächsten Buchtipp. Genau, hier von mir oder auch von einem meiner Kollegen auf Illertal FM. Ich habe jetzt für euch Glasperlenspiel, Moe Phoenix mit Sonne, Mark Foster mit Übermorgen und danach Juli mit Fahrrad. Na, dann fahren wir mal richtig los hier.

So, jetzt habe ich noch drei Songs für euch und dann ist der Morgen auch schon vorbei. Beziehungsweise, ja, eigentlich schon Mahlzeit. Ja, genau. Andreas Burani mit Auf uns habe ich noch dabei. Tim Bensko, nur noch kurz die Welt retten. Habe ich gedacht, das muss ich mir jetzt wirklich noch gönnen. Und Adele Tawil mit 1000 gute Gründe. Ja, es gibt mehr als 1000 gute Gründe, hier einzuschalten auf Illertal FM. Ob dem Morgen 2.0 oder auch die tollen anderen Sendungen von unseren Moderatoren oder auch Gastmoderatoren. Es lohnt sich immer. Es gibt immer Neuigkeiten, es gibt immer tolle Songs und natürlich mega coole Stimmen. Das darf man auch nicht vergessen. Ja, auf jeden Fall, für mich ist jetzt Zeit, Goodbye zu sagen. Wir hören uns heute Abend 22 bis 0 Uhr, wird natürlich wieder mit dem Chartbreaker. Und am Mittwoch ist der Klaus für euch da. Da bin ich leider gesundheitlich etwas eingeschränkt und deswegen ist der Klaus für euch dann da. Und ich freue mich, ihm natürlich im Hintergrund zuzuhören. Und ja, freue mich natürlich auch, wenn ihr einschaltet. Passt auf euch auf, bleibt uns gewogen, schaltet ein und ja, hört rein, genießt den Tag, bleibt gesund und oh mein Gott, ich habe sie vergessen. Alles Liebe, alles Gute, den heutigen Geburtstagskindern natürlich noch. Lasst euch ordentlich feiern, passt auf euch auf, lasst euch beschenken, genießt den Tag. Das ist einfach eurer. Und ja, macht's gut. Wir hören uns. Bis dann. Bye, bye. Ciao, ciao. Bussi, bussi.

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1: Das war der Morgen 2.0. Schön, dass ihr mit dabei wart. Wir sagen Danke und verabschieden uns aus dem schönen Illertal. Aber wir hören uns wieder, immer montags bis freitags von 10 bis 12 Uhr.

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1: Ja, lecco mio, ein umgangssprachlicher Ausruf bei Erstaunen, Überraschung oder Begeisterung, insbesondere im bayerischen Raum zu hören. Und dann, ja, wenn diese gleichnamige Partyband aus Augsburg loslegt. Frontmann Bene Hässler startet jetzt zugleich seine Solokarriere als Bene Nova und will diese positive Stimmung, diese besonderen Momente auch im Schlager rüberbringen. Wir sprechen ja auch von der Sonne im Herzen, ja, und er will gleich viel mehr davon, nämlich ein Leben lang Sommer. Und mit ihm starten wir jetzt in dieser Ausgabe des Schlagerboulevards, Ausgabe 473. Herzlich willkommen.

Der diesjährige Sommer hat uns schon so einige Tage gut schwitzen lassen, aber dennoch kein Vergleich zu Orten in Afrika. Allein in Äthiopien werden 35 Grad Celsius gemessen und das ist gerade mal die durchschnittliche Jahrestemperatur. Also für mich wäre das nichts, aber musikalisch wie eben mit Rania ist das doch eine schöne Abwechslung. Ingrid Peters sang 1983 diese deutsche Version des Hits Africa und dies eben war Rania mit ihrer Veröffentlichung aus dem vergangenen Winter. In der Schweiz ist der folgende Sänger zu Hause. Nach einer musikalischen Pause hat er sich kürzlich mit einem sehr persönlichen Song zurückgemeldet und darin ging es um die Tattoos auf seiner Haut. Jetzt schlägt er ein weiteres persönliches Kapitel auf. In seinem neuen Song, da geht es nämlich um Vertrauen und Beständigkeit und seinen Wunsch nach einer Person an seiner Seite. Aber der Weg ging auseinander, trotz des Versprechens nach Treue. Hier ist Robin

0: Treue halten bis ans Ende der Welt, das war bei ihm leider nur ein Traum. Robin Mark. Wichtig jetzt, etwas Positives hinterherzuschieben, denn es reicht ja schon ein einziger Moment und dann ist alles verändert. Die persönliche Glücksbotschafterin jetzt ist Fidi Steinbeck.
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Seit 30 Jahren steht sie schon auf der Bühne, Monika Martin. Zu ihrem Jubiläum gibt es auch ein Album, das wirklich einige Überraschungen bereithält. Und dazu gehört auch der eben gehörte Song daraus. Dieser Song der Münchner Freiheit, ja, der begleitete die Sängerin aus Graz schon in ihrer Jugend. Der Sound der Band prägte eine ganze Generation und so hat sie diesen Song auch für ihr Album neu aufgenommen. Seit 1980 gibt es die Gruppe Münchner Freiheit. Nach ersten Achtungserfolgen schafften sie es 1984 erstmals mit Oh Baby in die Charts. 2 Jahre später dann ihr Durchbruch mit Ohne Dich. 1987 überraschten uns die Musiker dann mit einer Aufnahme mit dem London Symphony Orchestra. Es wurde ihr zweithöchster Charterfolg. Es war die Geschichte eines getrennten Paares, das nach längerer Pause wieder zusammenfand. Und so heißt es im Refrain: Versuchen wir es wieder, solange man Träume noch leben kann.

0: Und dabei meinen es die Mamas doch nur gut. 5 Jahre haben wir nichts mehr von ihr gehört. Jetzt meldet sich Vanessa Neigert musikalisch zurück. Gemeinsam mit ihrem Partner Giovanni präsentieren sie uns ein charmantes Liebesduett ganz im Sound der 60er. Meine Mama warnte mich vor dir. Zeit jetzt für die ersten beiden Musikwünsche in unserer heutigen Ausgabe. Musikwünsche aus unserer
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0: Wenn auch Sie einen Musikwunsch einwerfen möchten, dann beachten Sie bitte, dass dies nur noch über unsere eigene Seite möglich ist oder über meinschlagertreff.de. Alle Infos zum Mitmachen und Abgeben Ihrer Musikwünsche auf schlagerboulevard.info. Infos auf schlagerboulevard.info. Beide Musikwünsche mit wirklich interessanten Situationen. Wer kennt diese nicht? Man ist eigentlich schon dem Ziel nahe, aber auch erschöpft, zweifelt vielleicht an sich selbst und fragt sich ernsthaft, ob Aufgeben nicht doch einfacher wäre. Und genau darum, diese Entscheidung zu treffen, ob man weitermacht oder stehen bleibt, geht es jetzt gleich bei Saphir. Ein Musikwunsch vom Christian Kriemer aus Frankfurt. Zuvor geht es um die Frage, wenn das mit uns vorbei ist und er wieder frei ist, wie wird sie über ihn denken? Forsberg zusammen mit Linda Jung werden uns jetzt ihre Sicht darlegen. Ein Musikwunsch vom Pascal Melmer aus St. Leonhard im Pitztal und der Andrea Jung aus Dresden.

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2005 veröffentlichte Uwe Busse erstmals diesen Song auf einem Album und aufgrund der positiven Textzeile wurde der Song von der TikTok-Community entdeckt und in einen viralen Hype katapultiert. Ja, und seither ziert er eben etliche Posts. Und dass gerade diese jüngere Generation auf TikTok diesen Song für sich entdeckte, das freut natürlich ihn, den Uwe Busse, sehr. So sehr, dass er diesem Song diese eben gehörte neue Version schenkte. Schenk jeden Tag ein Lächeln. Während man solch ein Lächeln zu ganz vielen Anlässen verschenken kann, geht es im folgenden Song um eine Dankbarkeit für einen ganz besonderen Menschen. Es ist die Geschichte einer Freundschaft, die im Sandkasten beginnt und allen Stürmen des Lebens standhält. Und auch wenn Jahre vergehen und sich Lebenswege unterschiedlich entwickeln, bleibt diese Freundschaft bestehen, auch auf Entfernung. Man verliert sich nie ganz aus den Augen und sobald man sich wieder sieht, knüpft man genau dort an, wo man einst aufgehört hat. Amici per sempre. Hier ist Hansi Vogt.

0: ich mach das alles nur für dich. Alexander Ferro war das eben, der ziemlich gut gelaunt daherkommt.
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0: Einen Musikwunsch darf ich heute noch erfüllen und das ist der von der Ute aus Herne. Sie wünscht sich einen richtigen Mutmach-Song. Und wenn der Regen fällt, dann tanz einfach weiter. Sie, die das macht, ist Angelique.

In einer Welt, die sich stark verändert, muss man vieles tragen und bewältigen. Schön, wenn man dann sagen kann, damit kann ich leben. Und noch schöner ist es, wenn man nicht alleine dabei ist. Peter Sebastian war das eben mit einer ganz besonderen musikalischen Handschrift, die da so weich und elegant und doch zugleich mit so viel Tiefe daherkommt. Dingen, die Schwere zu nehmen, da hilft häufig schon Entlastung. Entweder durch andere oder einfach große Aufgaben in kleine machbare Schritte zu teilen. Oder Unwichtiges zu streichen, Entspannungseinheiten wie ein Spaziergang, um den Kopf wieder frei zu bekommen. Oder auch eine Entlastung durch Struktur. Struktur, Routinen geben Sicherheit. Und da können wir mithelfen. Denn eine Routine könnte sein, einfach nächste Woche wieder den Schlager Boulevard einzuschalten. Nächste Ausgabe, nämlich nächste Woche. Gleiche Welle, gleiche Stelle. Hier gibt es jetzt noch gleich einen Kuss to go, also einen Kuss zum Abschied von Mandy Bach. Und Anna-Maria Zimmermann und Achim Petri fragen danach, wo willst du hin? Damit geht unser heutiger Schlager Boulevard zu Ende. Ausgabe 473 für Sie. Alles Liebe, alles Gute, eine schöne Sommerwoche und ja, bis nächste Woche hier im Schlager Boulevard. Ihr Andreas von Jutta Zenker. Tschüss!

Man findet an diesem Ort viele Motive fürs Foto. Die Sonne, der Sand und die Menschen im Sand. Mitunter auch sehr sinnliche Motive am Strand. Und damit geht es weiter jetzt.

Unser Herz ist voll Amor. Gute Aussichten für Hannelore Auer. Am Strand voll Kavaliere. Ich vermute mal, Hannelore Auer war am Strand in Italien unterwegs. Da, ja, wo die charmanten Baninios in ihren roten Badehöschen ihren Dienst leisten. Sie richten ja jeden Morgen die Strandliegen neu aus, die Sonnenschirme. Sie glätten den Sand, damit die Urlauber dann wieder wie Sardinen in Reihe und Glied nebeneinander liegen können. Das ist rund um den Llano vor allem der Fall. Hören Sie mal, wie es da ausschaut.

Ja, so sieht's aus am Strand von Lignano. The Hubbubs, Musiker aus Österreich. Und es gibt nicht wenige Österreicher, die sind wahrlich verliebt in Lignano und kommen jedes Jahr hierher. Am Strand von Lignano traf ich einmal eine Wienerin, die seit ihrer Kindheit jeden Sommer an diesen Strand fährt. Ja? Jedem Tierchen sein Pläsierchen.

Sehen Sie, so geht's den Österreichern am Strand von Lignano. Jimmy Schlager und die Veltliner Doppler-Solisten. Ja, Lignano, das Symbol des deutschen Wirtschaftswunders, respektive auch des österreichischen. Der erste Italienurlaub für viele in den späten 50ern, frühen 60er Jahren. Aber Tauschers Plattenkiste, die Kultserie auf dieser Welle, die braucht jetzt einfach mal einen Strandwechsel. Am Strand.

René Caroll. Am Strande von Havanna steht ein Mädchen. In diesem Schlager spielte Barbara Kist das Mädchen von Havanna. Direkt in Havanna gibt es nicht so tolle Strände, aber etwas außerhalb, die Playa del Este, östlich von Havanna, übersetzt ja auch Strände des Ostens, hier herrscht dieses karibische Feeling, das, glaube ich, jeder vor seinen Augen hat, wenn er will. Karibisch blaues Wasser und weißer Sand. Während Kubaner die Strände vermehrt in den Sommermonaten und speziell auch an den Wochenenden besuchen, findet man die Touristen vor allem im Winter hier. Und deswegen vermute ich mal, dass Jörg Maria Berg im Winter da war.

Der Strand von Havanna mit Jörg Maria Berg. Es gibt dieses Lied auch noch in der Aufnahme, ich glaube, mit Ernie Bieler und auch andere haben es gesungen, aber das verstärkt bei mir jetzt nur noch dieses Fernweh nach Kuba und irgendwann schmerzt eben dieses Fernweh, wenn man nicht hinfliegen kann. Deshalb als Trost für alle jetzt noch ein Kuba-Liebe.

Das Orchester Xavier Xugat mit der Melodie Cuba Libre. 1963 wurde diese Platte aufgenommen. Übrigens 63, ein Jahr nach der Kuba-Krise, stelle ich gerade fest. Aber die hat ja mit Strand nur entfernt etwas zu tun. Unser nächster Strand ist bereits in Sichtweite.

Costa Cordalis am Strand von Griechenland. Hat mich doch gleich an die alte Disco-Nummer von Ross Abbott erinnert, aus den 80ern, wie es ja im Original war. Ewig nicht mehr gehört, hören wir mal kurz reingehen.

Russ Abbott, What an Atmosphere. Und daraus machte Costa Cordalis 1985 seinen Strandsong über Griechenland. Das Land, ja, mit den zwar oft kieseligen, aber doch sehr schönen Stränden, eben wegen des glasklaren Wassers und eben auch der Sonnengarantie am Strand von Griechenland. Doch trotz Sonne und Happy Urlaubsfeeling hören wir jetzt gleich einen Notruf am Strand von Griechenland. SOS, hier ist Oliver Falk.

Oliver Frank, einer seiner vielen Sonne-Urlaubs-Liebeslieder. Er war ja auch der König dieses Disco-Schlager-Fox. Es war ja eine Zeit lang bis die 90er Jahre sehr en vogue, dieser Disco-Schlager-Fox. Zum Teil heute noch, aber damals 80er, später 80er, frühe 90er, da war er auch auf der Bühne, Oliver Frank. Seit vielen Jahren schreibt und produziert er auch für andere Kollegen. Und heute mal hier bei uns als kleiner Gastauftritt in Tauschers Plattenkiste, der Kultserie auf dieser Welle. Jetzt noch ein Ausflug an den Strand von Griechenland aus dieser Kategorie Musik.

0: Am Strand von Griechenland, die Amigos. Ich habe mir gerade mal das Video der Jungs reingezogen zu diesem Lied. Hätte ich es lieber nicht getan. Ich meine, jeder wird mal alt. Es ist halt nur die Frage, wie man sich im Alter gibt. Ob man die ewige Jugend verkörpern will und sie dann nicht mehr kann. Gut, ich weiß auch nicht, wie ich in dem Alter sein werde, mich aufführen werde, aussehen werde, aber ich weiß nicht, ob ich so machen würde wie die Jungs in diesem Video hier. Deshalb jetzt die Zeit zurückdrehen, aus der uns nur noch die Sänger auf diesen alten, rauschenden Platten erhalten geblieben sind. Ein Schlager über Mädchen im Strandkorb, den einige Interpreten in den 30er Jahren und späten 20ern sangen. Ich habe hier mal Fritz Domina mit seinem Tanzorchester für Sie rausgesucht.
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0: 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Ja, der Strandkorb, ein Thema für sich, wenn Sie sich dafür speziell interessieren. Ich muss in dieser Serie immer wieder auch meine Schwestersendung zitieren, die Radioreise. Sie erfahren da einiges darüber in der Radioreise aus Kühlungsborn. Da erfahren Sie, wie der Korb an den Strand kam. Und aus dieser frühen Schlagerzeit jetzt noch eine Strandkorb-Geschichte mit Luigi Bernau.
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aus diesem kleinen Strandkorb schallte auch gleich unsere instrumentale Musik heraus. Luigi Bernauer freut sich natürlich unser Plattensammler mit dem gleichen Nachnamen, Thorsten. Zu Hause im Gegenteil von Strand, nämlich in dunklen Wäldern des Schwarzwaldes. Naja, Gegensätze ziehen sich an, meinte nicht nur Ina Maria Fedorowski. Bleiben Sie bitte bei uns am Strand.

von Colour bis zum Zuckerhut und hier eindeutig am Rhein verhaftet. The Border mit dem Titel, ich hoffe, ich spreche es korrekt aus, bin ja kein Rheinländer, Faster Love and am Strand, kölsche Karnevalsmusik. Sie selbst sehen sich als, Zitat, kölsche Seelen in Lederhosen. Hier auf der Platte sind die Jungs auch alle in kurzen Lederhosen zu sehen, stramme Wadeln, also das perfekte Outfit für Auftritte auch auf Mallorca, auch da waren sie zu Hause gewesen. Natürlich auch in den Nachbarländern, also Benelux. Wie gesagt, sie haben etwas Alpines, das aber am Rhein scheinbar ankommt. Ein Hauch Austria in Köln. Und am Strand des Rheines steht nun einer von der Donau.

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Der alte Vater Rhein wird seinen Fluss wohl nicht wiedererkennen bei dem Gedränge der Schiffe auf dem Wasser. Peter Alexander war dies und er führt uns zurück wieder zu seiner Heimat, zurück zum Strand der Donau. Und das wieder mit einem absoluten musikalischen Kontrast. Hier ist Mickey Krause.

Da staunen Sie nicht schlecht. Mickey Krause. Einst ging ich am Strand der Donau entlang. Das Donaulied, mal nicht klassisch. Eigentlich ja ein Volkslied, wobei nicht ganz genau klar ist, wo der Ursprung zu suchen ist. Vielleicht, so schreiben es die Lexika, war es die Arie Einst ging ein junger Rittersmann lustwandeln. Weiß man nicht, gab noch andere Versionen. Falls uns ein Musikwissenschaftler zuhört und die Antwort weiß, melden Sie sich gern hier bei uns hier in Tauschers Plattenkiste der Kultserie auf dieser Welle. Jetzt eine geografische Frage, die ich nach exakt 2,5 Minuten gern auflösen kann. Wenn Sie mögen, tue ich auch so gern, ja. Wo genau liegt die Insel jetzt Lolita und Jimmy Markulis besingen?

Oh, Mindanao war mehrfach zu hören. Mindanao ist eine Insel oder auch eine Inselgruppe auf den Philippinen. Die südlichste Inselgruppe da, habe ich gelesen. Ja, schon weit weg, war ich auch nicht gewesen. Aber jetzt geht's noch weiter weg, ans andere Ende der Welt. Von uns aus gesehen jedenfalls, auf die Fidschi-Inseln.

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0: Von den Fidschi-Inseln führt unsere Reise über den Pazifik und den Atlantik dann noch einmal auf die Kanarischen Inseln. Auf dieser Strandreise verrate ich schon mal ganz leise. Wenn Sie dranbleiben hier, gleiche Stelle, gleiche Welle, auf alle Fälle denn. Ciao, sagt der Alex und wie immer.
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0: So, ich mache damit den Deckel dieser Plattenkiste ganz langsam wieder zu. Eine Stunde lang musikalische Nostalgie geht langsam zu Ende. Alexander Tauscher ist mein Name. Ich hoffe, es hat Ihnen gefallen, meine Damen und Herren. Wenn ja, dann sind Sie beim nächsten Mal auf jeden Fall mit dabei. Wenn nicht, dann erst recht. Und dann merken Sie beim nächsten Mal, wie toll diese Show hier ist. Bis zum nächsten Mal. Auf Weiterhören. Verantwortlich für diese Sendung war Ellen Hinrichs.

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1: Und mein erster Titel für diese Woche ist einer von USA for Africa, We Are World 1985. USA for Africa war 1985 ein Musikprojekt, um Geld für die Opfer des Hungersnot in Äthiopien 1984-85 zu sammeln. USA im Namen der Band bedeutet United Supportive Artist. Die Aufnahme fand am 28. Januar 1985 statt. Der Song erschien als Single, die es in den USA und Großbritannien auf Platz 1 der Billboard Charts schaffte. Zudem erschien im April 1985 das Album We Are The World, das wie das Lied Platz 1 erreichte. Die ersten 800.000 Singles kamen am 7. März 1985 auf den Markt und waren innerhalb einer Woche ausverkauft. In 3 Wochen war der Song auf Platz 1 der Charts. 1985 gewann das Lied We Are The World

Grammy für den Song des Jahres und die Aufnahme des Jahres. Bis 2009 wurden etwa insgesamt 20 Millionen Singles verkauft und mehr als 3 Millionen Alben. Zu den Tantiemen kamen Gewinne aus dem Verkauf von T-Shirts, Videos, Sweatshirts und Postern. Insgesamt kamen an die $100 Millionen für USA for Africa zusammen.

Mein zweiter Titel heute ist einer von Carole King. It Might As Well Rain Until September 1962. Das Lied wurde ursprünglich von Carole King und Jeffrey Goffin für Bobby V geschrieben. King nahm die Demo-Version des Liedes auf und es wurde ein Hit für sie. V's Management zögerte bei der Freigabe des Songs als Single, stattdessen wurde es nur auf ein Album verwendet. The Night Has a Thousand Eyes. Carole Kings Single schaffte es bis 22 in den Billboard-Charts im September des gleichen Jahres. Es erreicht im Vereinigten Königreich Platz 3 in der britischen Hitparade.

Veronika Fischer und Band, Klavier im Fluss 1974. Veronika ist eine deutsche Sängerin. Fischer schloss 1973 das Musikstudium mit dem Staatsexamen als Solistin für Chanson und Musical ab. Ein Jahr später gründete sie die Gruppe Veronika Fischer und Band. 1977 trennten sich die Begleitband von Fischer. Ende der 70er Jahre wirkte sie bei zwei Alben mit. Musik für Kinder, Geschichtenlieder 1978 und Der Traum, Zauberbaum 1980. 1981 verließ Veronika Fischer die DDR und siedelte nach West-Berlin über, nachdem ihr Hauskomponist und ihr damaliger ungarischer Ehemann ebenfalls die DDR verlassen hatten. Bei Wea erschien im gleichen Jahr die Langspielplatte Staunen. Es folgten weitere Alben, aber Veronika Fischer konnte in Westdeutschland nicht an den Erfolg anknüpfen, den sie in der DDR hatte. 1983 nahm sie an der bundesdeutschen Vorentscheidung zum Eurovision Song Contest teil. Ihr Titel Unendlich weit erreichte den 11. und damit vorletzten Platz. Achtungserfolge brachten später Titel wie Am Abend vor dem Sturm, Ein Gefühl wie das Leben und Du willst deinen Spaß.

Aha ist mein nächster Gast. The Living Daylights 1988. Aha ist eine norwegische Pop-Rockband, die im Jahre 1982 gegründet wurde. Sie löste sich im Dezember 2010 auf, gab aber im März 2015 ihre Reunion bekannt. Weltweit habe Aha bisher über 80 Millionen Platten verkauft. Ihren Durchbruch schaffte Aha im Sommer 1985 mit dem Titel Take On Me. Der weltweite Erfolg der drei Norweger war nicht zuletzt darauf zurückzuführen, dass ihr besonderes Musikvideo vom Musiksender MTV aufgenommen wurde. So verhalf der Clip der Band zur Nummer 1 in den amerikanischen Charts. Das Video wurde zudem vielfach kopiert und gilt bis heute als eines der besten Musikvideos aller Zeiten.

0: Titel Nummer 5. Spanish Eyes, 1965 von Al Martino. Al Martino war ein US-amerikanischer Sänger. Er wurde als Sohn italienischer Einwanderer geboren. Er arbeitete im Familienbetrieb als Maurer und schlug sich neben Jobs als Boxer und im Bars durch. Er freundete sich mit dem 6 Jahre älteren Sänger Mario Lanza an. Nach dessen Durchbruch als gefeierter Opernstar entschloss er, eine Karriere als Sänger zu beginnen. Als Künstlername entwarf er Al Martino. Nach dem Gewinn eines Talentwettbewerbes erhielt er 1950 einen Vertrag. 1952 erschien Martinos erste Single Here in My Heart. Sie wurde zu einem Welterfolg und war am 14. November 1952 der erste Nummer 1-Hit in der neu geschaffenen britischen Hitparade. 1965 landete er mit Spanish Eyes, eine Komposition, die Bert Kempfert eigentlich für Freddie Quinn geschrieben hatte, einen weiteren internationalen Erfolg und Evergreen. In 1976 hatte Martino auch noch ein großer Hit mit Volare.
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0: 1975, Typically Tropical, mit dem Titel Barbados. Typically Tropical war eine britische Studioband. Sie hatten im August 1975 eine Nummer 1 Hit in Großbritannien und in ganz Europa belegten sie vordere Hitparadenplätze. Die beiden Bandmitglieder waren Toningenieure, die freie Zeit im Morgan-Studio dazu benutzten, eigene Kompositionen aufzunehmen. Als einer von ihnen von einem Urlaub auf Barbados zurückkam, schrieb er einen Song über diesen Urlaub im Reggae-Stil. Diese Platte erreicht im Vereinigten Königreich die Spitze der Charts und wurde 11 Wochen in der britischen Hitparade notiert. In Deutschland erreichte das Lied Platz 8. Unter dem Bandnamen wurden noch 3 weitere Singles veröffentlicht. Rocket Now, Ghost Story und Everybody Plays the Fool, die aber keine Erfolge mehr wurden.
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0: Al Jarreau, Roof Garden 1982, ist mein nächster Gast. Al Jarreau ist ein US-amerikanischer Jazz-, Pop- und Rhythm-Blues-Sänger und Songautor. In seiner Jugend begann er in Bars seiner Heimatstadt aufzutreten. 1964 ging er nach 6 Monaten Dienstzeit in der Armeereserve nach San Francisco. Dort führte er eine Art Doppelleben. 3-mal pro Woche trat er abends in einem Club mit einem Trio auf und tagsüber arbeitete er als Rehabilitationshelfer. In 1975 wurde Al Jarreau von einem Talentscout der Warner Music Group entdeckt und unterschrieb seinen ersten Plattenvertrag. Kurz darauf erschien seine erste Platte We Got By. Er war damals bereits 35 Jahre alt. 1976 kam sein zweites Album Glow heraus. Er erhielt den Deutschen Schallplattenpreis für Nachwuchskünstler. Auch in den USA wuchs seine Bekanntheit und Beliebtheit. Im selben Jahr erhielt er dort den Grammy als Best Jazz Vocal.
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Und das waren die Barcase mit Soulfinger 1967. Der Barcase ist eine Funkband aus Memphis, Tennessee. Sie wurde von Otis Redding entdeckt und wurde zum Begleitband in den 60er für ihn und Isaac Hayes. 4 Mitglieder der Barcase kamen leider tragisch ums Leben. Sie tourten gerade zusammen mit Otis Redding, als sie am 10. Dezember 1967 mit dem Flugzeug abstürzten. Bassist Alexander hatte den Flug verpasst und Cowley überlebte den Absturz überraschend. James Alexander gründete später die Barcase neu und ebnete damit den Weg für eine der erfolgreichsten Funkbands in den USA. Der Titel Soulfinger war noch vor dem Flugzeugabsturz aufgenommen. Gleich geht's weiter mit Sir Barry Manilow und dem Titel Mandy, 1974. Barry Manilow ist ein westamerikanischer Singer-Songwriter und Produzent. Er ist bekannt für solche Aufnahmen als Mandy, Can't Smile Without You und Copacabana. Im Jahr 1978 standen 5 seiner Alben auf den Bestseller-Charts gleichzeitig, ein Kunststück, das nur von Herb Albert, The Beatles, Frank Sinatra, Michael Jackson, Bruce Springsteen und Joni Matisse entsprach.

Big Fun 1989 mit dem Titel Blame It on the Boogie. Big Fun war eine von 1989 bis 1994 existierende britische Boyband. Es kam zur Zusammenarbeit mit dem Erfolgsproduzententeam Stock, Aitken, Waterman, das den Titel Blame It on the Boogie, dessen Original von der Jackson stammt, produzierte. Die Single erreichte Platz 4 in England und Platz 15 in Deutschland. Knapp 3 Monate später stand die Folgesingle Can't Shake the Feeling auf Platz 8 der UK-Charts und auf Platz 41 der deutschen Hitparade.

erst mit der Veröffentlichung des von Hans Bertram produzierten Songs »Das kannst du mir nicht verbieten« im Dezember 1963 gelang ihm der Durchbruch am Schlagermarkt. Die aufkommende harte Beatmusik ließ jedoch bald die weichen Lieder des Sommersprossigen mit einem wilden, rötlichen Haarschopf versehener Sängers in den Hintergrund treten.

Und jetzt ist Billy Preston an der Reihe. Will It Go Round in Circles 1973. Billy Preston war ein US-amerikanischer Soul-Musiker, Pianist und Hammond-Orgelspieler. Er begann mit 3 Jahren Klavier zu spielen. Er arbeitete mit einigen der Größten in der Musikindustrie zusammen, zum Beispiel mit den Beatles, den Rolling Stones, Little Richard, Ray Charles, George Harrison, Eric Clapton und Bob Dylan. Neben seiner Tätigkeit als Gastmusiker nahm er seit Mitte der 60er Jahre immer wieder auch einige Platten auf, vor denen sich einige Singles in den Charts platzieren konnten. Will It Go Round in Circles, Nothing from Nothing, With You I'm Born Again. Zusammen mit Bruce Fisher und Dennis Wilson, Text, schrieb er You Are So Beautiful, das später von Joe Cocker erfolgreich gecovert wurde. Der Titel gehört zu den am häufigsten gecoverten Liedern der Popmusik.

Clarence Clemons und Jackson Browne, You're a Friend of Mine, 1985. Clarence Clemons war ein US-amerikanischer Saxophonist. Er spielte unter anderem in Bruce Springsteens E Street Band als deren Mitglied. Als Solist und Sänger erregte Clarence 1983 eigenständig einige Aufmerksamkeit und erreichte Chartplatzierungen mit einer pünktlichen Coverversion des von Aston, Gardner und Dyke komponierten Resurrection Shuffle. Zudem hatte Clemons 1985 einen Top-20-Hit mit You're a Friend of Mine im Duett mit Jackson Browne. Im Jahr 1990 ist er auf dem Album Freeze des niederländischen Rockmusikers Herman Brood zu hören. Er wirkte 1991 auch auf dem Album Liebe des deutschen Rockers Peter Maffay mit und begleitete ihn auch 1992 auf seiner Liebe-Tournee. Und das ist gleich wieder mein letzter Titel für diese Woche. Hoffentlich hat es Ihnen wieder gefallen und hören Sie mir nächste Woche auch wieder zu. Bis zum nächsten Mal. Tschüss, auf Wiedersehen, wie immer natürlich.

0: dass es die Radioreise, die neue Horizonte öffnet und damit Reiselust wecken soll. Im Studio Alexander Tauscher, herzlich willkommen hier bei uns in dieser Show. Die Insel Gotland vor der Küste Schwedens ist heute unser Ziel. Sie ist 176 Kilometer lang und bis zu 50 Kilometer breit. Daher ist Gotland auf der Karte als großer Klecks im Wasser rechts neben Schweden gut zu sehen. Man kann Gotland aus mit dem Schiff erreichen und kommt damit teilweise günstiger ans Ziel als mit einem Inlandsflug von Stockholm nach Visby. Der Vorteil ist eben, dass der Urlaub dabei bereits bei der Anreise beginnt, wenn man mit dem Dampfer über die Ostsee scheppert. Ich bin von Stockholm aus angereist. Das dauert zwar etwas länger, weil man noch den Bus vom Flughafen zum Fährhafen nehmen muss, aber dann beginnt er eben, der Urlaub. Destination Gotland bedient die Route Nysaham-Visby und auch die Route Oskarshamn-Visby ganzjährig mit mehreren Abfahrten täglich. Auf der Überfahrt zur Insel, da sprach ich auf der Kapitänsbrücke der MS Gotland mit dem zweiten Offizier Sven Forslund.
1: I'm the navigation officer at the moment, a watchkeeping officer.
0: Im Augenblick kontrolliert er die Navigation hier.
1: So I will make sure that the trip over to Gotland is going to be safe and that we will arrive in time. It's about that.
0: Er ist also dafür verantwortlich, dass wir eine sichere Überfahrt nach Gotland haben und eine pünktliche Ankunft haben werden. So today is very calm sea. Also wir haben heute eine relativ ruhige See. The waves are how high today?
1: Half a meter, one meter.
0: Also einen halben Meter, einen Meter maximal sind die Wellen hoch.
1: So now we are at open sea, so we have left the Stockholm Archipelago.
0: Wir haben also zunächst einmal das Archipel, also die Schären, den Schärengarten von Stockholm verlassen und befinden uns jetzt auf dem offenen Meer. This was only a small part of the Archipelago of Stockholm.
1: Yes, it's the south part of Stockholm Archipelago, so it's very small.
0: Es war also auch der kleinere, der östliche Teil der Schärengärten von Stockholm.
1: Was finished 2019.
0: Dieses Schiff, auf dem wir uns befinden, ist im Jahr 2019 vom Stapel gelaufen.
1: It was built in China, in Guangzhong.
0: Gebaut in China, in Guangzhong.
1: So we used to have one.
0: Auf dem Schiff haben wir etwa 1650 Passagiere Platz. Inzwischen ist die Kapazität etwas erhöht worden.
1: They have changed it now to little much more.
0: Wir sehen hier große Technik.
1: We used to use the autopilot system right here.
0: Also so man kann mit dem Autopilot. Pilot.
1: So we only use that one. Joystick.
0: Das mit so einem kleinen Joystick wird der Kurs dieses Schiffes hier bestimmt. Also when you leave the port, then you also can do this automatically.
1: No, then we go to the.
0: Jetzt gehen wir hier zur Brücke. Erklärt gerade, was gemacht wird, wenn wir den Hafen in Nyhamn verlassen.
1: Then the captain goes here, so I sit there.
0: Beim Ausfahren aus dem Hafen sitzt Sven in der Mitte. Und hier ist dann der Kapitän.
1: Yes, the captain comes here and he takes over the bow thruster system.
0: It's like a propeller. Der Kapitän und diese Technik.
1: Then he takes this for the speed, so he can maneuver the speed.
0: Per Hand hier auch die Geschwindigkeit des Schiffes bestimmen.
1: And then he takes the steering.
0: Und dann nochmal das Steuerrad. Hier auch ein kleiner schwarzer Joystick.
1: So you can see all the ship. We're going to a harbor, for example. The last part.
0: Wir befinden uns ja hier in einer gläsernen Kabine und er sieht unter uns das Wasser, aber auch hinter uns kann er das gesamte Schiff auf der vollen Länge sehen und dann auch den Hafen überblicken beim Ein- und Ausfahren.
1: And then there's also
0: beim Ein- und Ausfahren in den Hafen ist auch immer ein Besatzungsmitglied am Ende des Schiffes, der ihm die Instruktionen gibt, wie groß sie noch der Abstand zum Hafen ist. Und hier ist nochmal ein Offizier, der das auch nochmal handelt. Und diese drei gewissermaßen führen dann das Schiff kont in und aus dem Hafen heraus.
1: And the captain is maneuvering.
0: Below us we see the water.
1: Yeah, we can also see.
0: Wir stehen auf einem gläsernen Boden. Und how much is the speed now around it?
1: The speed is 23 knots at the moment.
0: Mit einer Geschwindigkeit von 23 Knoten fahren wir im Augenblick. So today is a calm weather here. When is the season for storms? Can it be rough on this vessel? Wann ist die Saison der Stürme? Wann wird es hier auch mal wackelig auf diesem Schiff?
1: In the autumn until January, it can be stormy.
0: Zwischen Herbst und Januar kann es hier mal stürmisch sein.
1: We can still go, of course, but if it's 3 meters waves, it's not comfortable for passengers, so then we rather stop.
0: Also wenn die Wellen eine Höhe von 3 Meter überschreiten, dann wird hier nicht gefahren, weil dann wird es wirklich für die Passagiere auch nicht sehr angenehm. Of course you can take something, a tablet, but it will maybe knock you out.
1: Yeah,
0: yes.
1: Yeah, you will maybe get a bit tired if you need to.
0: Dann wird man so etwas müde, wenn man diese C-Tabletten nimmt. But you have learned on also bigger vessels, or did you learn on those vessels? Hat er das gelernt, das Schiffsfahren?
1: I've been to other ships, yeah. Before, but I think it was like 11 years ago I started here, so staying in the company, I liked it.
0: Seit 11 Jahren ist er hier dabei und
2: mag das ja. Of course, you know this area, but is something special for you always to see the Gotland and coming back? Ist es wie etwas Besonderes, von Land zu fahren?
1: Well, I was born in Gotland.
2: Er ist geboren in Gotland.
1: But I live in Stockholm now.
2: Lebt in Stockholm jetzt.
1: But my dad is living in Gotland, so it's always nice to come back a little bit, you know. Yeah, then you never leave your home.
2: Sein Vater lebt noch da in Gotland und deswegen ist es immer wieder schön, zurückzukommen in die Heimat, damit man eben nie die Heimat verliert.
1: The best office in the world.
2: Das ist das schönste Büro der Welt.
1: Yeah, I like my job. Yeah, I do.
0: Sven Forslund auf der Kapitänsbrücke. Übrigens, im Sommer kommen die 08er auf die Insel. 08 steht in Schweden als Vorwahl für Stockholm. 08 ist damit auch der Begriff für die Leute vom Festland eben, die sich auf Gotland so wohlfühlen. Aber ich muss hinzufügen, dass sich nicht nur die 08er auf Gotland wohlfühlen. Jeder, auch der 0815er Gast. Hey, schwedische Grüße von der Insel Gotland, hier in der Radioreise mit Alexander Tauscher. Gotland zählt zu Schwedens Orten mit den meisten Sonnenstunden im Hochsommer. Dass es auch Ausnahmen gibt, habe ich in aller Deutlichkeit selbst erfahren dürfen. Stabil ist dagegen die Küstenlinie. Zusammen mit der Insel Faroe im Norden ist sie mehr als 800 Kilometer lang. Und von der Fläche her ist Gotland etwa so groß wie das Saarland oder dreimal so groß wie die Insel Rügen. Wir konzentrieren uns in dieser Sendung auf die Südhälfte von Gotland und starten den Inselurlaub in einer richtigen Schweden-Idylle, die rund 40 Kilometer südlich der Inselhauptstadt Visby liegt. Man biegt von der Hauptstraße ab, kommt auf eine Art Feldweg und ist dann plötzlich direkt am Wasser. Unter schattigen Bäumen verteilt stehen hier kleine gelbe Holzhäuschen und im Mittelpunkt ein Gästehaus, das seit dem Jahr 1899 betrieben wird. Die Vögel, man hört es im Hintergrund, sie zwitschern fast im Takt der kleinen schwachen Wellen, die ans Land plätschern. Varsholm versprüht eben einfach den Charme der feinen Gesellschaft jener Gründungsjahre. Man blickt auf Karlsruhe und hat dabei bei einem entsprechenden Wetter hier am Horizont an der Westküste auch den schönsten Sonnenuntergang der Insel, sagen die Gastgeber. Arild und Victoria Kräuven, sie sind nämlich die Gastgeber auf dieser schönen Halbinsel am Wasser.
3: What we see here is that we have a national park, which is just across the bay here.
4: Gegenüber des Wassers, also auf der anderen Seite dieser Halbinsel, befindet sich ein Nationalpark und von hier sehen wir auch die Insel Karlsruhe, eine Insel, die unter Naturschutz steht, bekannt für ihre Vielfalt an Vögeln und deswegen kommen auch sehr viele Menschen hierher.
3: Types of birds, so a lot of tourists are coming to see those birds. Talking about the islands that we can see.
4: Die markante Insel, die wir hier am Horizont sehen, Karlsruhe, ist eine Insel, die auch für die Vogelvielfalt beliebt ist. Da gibt es einen sehr hohen Berg, auf dem die Vögel brüten, dort ihre Eier auslegen. Die Vögel nisten hier und dann gibt es einen gewissen Tag, an dem die kleinen Küken aus den Eiern herausspringen und quasi vom Felsen nach unten fliegen und das ist quasi der erste Schritt ins Leben.
3: Small birds are ready to fly. They just jump off the cliff and hopefully they will manage to fly. The Karlsruhe now are very important for us here in Vivesholm, not only because
4: die Insel Karlsruhe wiederum hat einen Bezug zu unserem Haus, denn es war im Jahr 1899 der Erbauer dieses Hotels, Willy Wörner, ein Mann mit deutschen Wurzeln, der sich damals sehr stark engagiert hat für den Naturschutz auf Karlsruhe. Damals war es noch nicht im Fokus, dass man sich Gedanken macht über Naturschutz, aber ihm war bewusst, wir müssen diese Insel schützen, diese Insel, die bekannt ist für die Vogelvielfalt. Und so wurde diese Insel weltweit zum zweiten Naturschutzprojekt nach dem Yellowstone Nationalpark in den Vereinigten Staaten.
3: Karlsruhe was the second area in the world officially getting protected status after the park Yellowstone in the US. That's also one of the reasons why our hotel has.
4: Wir sehen ja auch, das Hotel hat einen Turm auch mit einer Fahne drauf, 1899, das Erbauungsdatum. Auch das haben wir Mr. Willy Wörner zu verdanken, denn er hat von diesem Turm aus zum einen die Insel sehr gut beobachten können, die Vogelschutzinsel, zum anderen hat er damals seine Gäste persönlich begrüßt, die Gäste, die mit Pferdekutschen hier angereist sind, hat er begrüßt, indem er ein Lied sang. Aber diese Tradition ist mit ihm dann verstorben. Die heutigen Gastgeber singen nicht mehr.
3: Died with him.
2: You don't want to sing something from Björn or Agneta?
3: No, I'm afraid that if I try to do that.
2: Arvin hat Angst, wenn er hier singen würde, dann würden doch einige seiner Gäste umdrehen und ein anderes Hotel suchen. Deswegen singt er nicht.
3: I go to see another hotel, so that's why I'm not doing it anymore. Vivesholm is a
4: Wir befinden uns vor diesem historischen Gebäude Wolfson, ein Hotel, was im Jahr 1899 gebaut worden ist. Dieses Hotel ist auch seit dem Jahr 1899 durchgehend in Betrieb, auch etwas Besonderes in Schweden. Wenn wir zurückschauen in das Jahr 1899 und die damalige Zeit, so waren es die damals gut betuchten Menschen aus Stockholm, die einfach aus der Großstadt heraus wollten, auf die Insel, in die Sommerfrische, und sie nahmen damals ein Dampfschiff bis Visby und dann fuhren sie mit der Eisenbahn, hier gab es noch eine Eisenbahn, bis Klintham und sind dann von hier aus mit Pferdekutschen zu uns nach Wolfsheim gekommen.
5: We have swans in the lake outside here and
4: viele Schwäne sieht man auch hier am Ufer. Und deswegen ist dieser Ort auch sehr beliebt, weil viele Einheimische hierher kommen. Viele Hochzeiten werden hier gefeiert. Viele Menschen feiern ihre Geburtstage, andere Jubiläen bei uns.
5: Many people who live here, so they often have their celebration dinners here.
4: The opposite is this harbor, but it's also a nice contrast.
5: Definitely, I think so. It's a harbor.
4: Den Kontrast bildet auch dieser Hafen, der genau auf der anderen Seite des Hauses liegt, mit Containern, Industrieanlagen scheinbar, aber das Gute ist, dass von hier aus direkt auch die Schiffe auf die Vogelschutzinsel fahren und der Hafen ist mit einer kleinen Fußgängerbrücke verbunden mit unserem Hotel, sodass man hier sehr, sehr bequem hinüberfahren kann, wenn im Sommer nach dem Abendessen die Gäste sich hier am Hafen, hier auf der Terrasse hinsetzen, den Sonnenuntergang beobachten. Dann haben wir wirklich den besten schwedischen Sommer, den man sich vorstellen kann.
5: That's when you see the most beautiful Swedish summer that you can have.
0: Der perfekte schwedische Sommer zeichnet sich auch dadurch aus, dass die Tage fast unendlich lang sind. Wenn man bei hellem Licht aufwacht, erschrickt man und denkt, hey, ich hab's verschlafen, aber es ist gerade einmal 3 Uhr in der Nacht. Aus dem Land, aus dem einst Ava kamen, da kommt heute Alexander Tauscher mit der Radioreise in Schweden, unterwegs auf der Insel Gotland. Im Prinzip kann man auf Gotland die ganze Welt entdecken. Es gibt Rosen und Ruinen, wilde Klippen und Weiden voll mit Blumen und Rauken. Man findet Fossilien und am Strand erstrecken sich Sanddünen vor den schäumenden Wellen. Am südlichsten Ende der Insel, am Südkap, liegt eine mächtige Klippe, die von Mooren und Meer umgeben ist. Hier breiten sich weite Landschaften in alle Richtungen aus, mit einem ungebrochenen Horizont im Westen. Und vor dieser Kulisse liegt das Meister-Restaurant, geführt von Karl und Maria Schnell. Und Karl, der übt weiter sein Deutsch.
6: Ich wohne auf Gotland 5 Monate.
4: Und den Rest des Jahres?
6: Also
4: wir sind zu Gast bei Karl Schnell, einem Halbjahresinsulaner, der immer im Sommerhalbjahr hier in Meister am Südkap von Gotland lebt und arbeitet und das Winterhalbjahr in Stockholm verbringt. In Stockholm, you're working also in the gastronomy?
6: Well, I produce food. I do Fischstäbchen.
4: Also Karl hat auch noch im Winterhalbjahr mit Gastronomie zu tun, indirekt. Er verkauft Fischstäbchen an die Schulen und auch nach Japan. Wir sind am Südpunkt von Gotland, hier wo die Straße zu Ende ist. Die macht hier einen Bogen, man kann nicht weiter nach Süden kommen. There is a military point we see from here?
6: No.
4: We don't see it.
6: We don't see it. You're not allowed to see it, so you don't see it. No, but it's a very beautiful place here.
4: Ein toller Landstrich hier, allein schon durch die Tierwelt. Wir haben viele Adler, Fliegen, viele Hasen hier, viele Wildtiere in den Gräsern. Sehr markant sind die Kalksteinfelsen hier, direkt die Cliffs am Wasser einerseits, aber es gibt ja auch im Süden der Insel sehr viel Kalkstein, der zum Beispiel in Stockholm für das Königsschloss benutzt wurde.
6: A lot of it actually went to the building of the Swedish castle in Stockholm. All the trees are pretty low, but that's because of.
4: Wir sind hier am südlichsten Punkt, gleichzeitig auch der windigste und auch sonnigste Punkt, und gerade im Winter bläst hier oft ein kalter Wind und deswegen wachsen die Bäume nicht sehr hoch, bleiben so flach. Special climate here, the wind is coming and is blowing the clouds to 2 sides of the island. Also der Wind treibt hier die Wolken an 2 Enden der Insel vorbei an diesem Punkt.
6: It's because of the rock. During the summer the rock accumulates so much.
4: Die Tatsache, dass die Wolken hier meist vorbeiziehen, heute leider nicht, liegt daran, dass der Felsen sich sehr stark erwärmt im Sommer und durch die Wärme werden dann die Wolken westlich und östlich des Südpunktes vorbei an der Insel hinweggetrieben und deswegen ist es hier sonnig.
6: Sunny. Because the clouds go east and west of it.
4: Sunny's place, but not a place for swimming. It's a place for walking around the cliffs.
6: Yeah. You should come here for the landscape, for the nature. There are very good beaches.
4: Es gibt hier Strände, nicht da, wo wir uns befinden, da ist es sehr steinig, aber es gibt gute Strände, etwa 15 Kilometer entfernt. Man sollte hierher kommen wegen der Landschaft und wegen des guten Essens hier im Restaurant. Es kommen sehr viele Menschen im Sommerhalbjahr zu uns an den Südpunkt von Gotland. Ich schätze etwa 150.000 Deutsche, vor allem auch Holländer, aus Norwegen, aus Dänemark, Schweizer. Sie schauen sich diese Steinformation an. There is a stone formation which is called the Old Man.
6: He is probably 400 million years old. The cliff is 400 million years old. It's a face of an old man staring out over the water.
4: Die Cliffs haben ein Alter von mindestens 400 Millionen Jahren, so auch diese eine Formation, die aussieht wie ein alter Mann. Ein alter Mann, 400 Millionen Jahre alt, der mit dem Gesicht auf das Meer schaut.
6: So people rent bikes and
4: viele nehmen sich hier ein Fahrrad mit, biken von hier durch die Landschaft. Wir haben eben die Erinnerungen an die Steinzeit, an die Eisenzeit, aber auch Erinnerungen an Kirchen aus dem 12. Jahrhundert. Also man kann sehr, sehr viel hier erleben. Es lohnt sich, mit dem Rad hier zu fahren. Nur 23 Menschen leben in diesem kleinen Dorf, was sich hier über einzelne Häuser an der Südküste erstreckt.
6: It's not even a dorf, it's farmers. It's just farmers.
4: Nicht mein Dorf, es ist einfach eine Siedlung.
6: Mostly farmers here and then this restaurant, of course.
4: And as you say, farmers, es leben hier sehr viele Bauern. You should try, if you come as a tourist, man sollte als Tourist probieren, Lamb, ja, also Lammfleisch. No, no. Schafsfleisch.
6: You could say we have a cultural national dish of Gotland, then it is lamb.
4: Wenn es ein Nationalgericht von Gotland gibt, dann ist es Schaffleisch.
6: Yes.
4: How do you prepare it, as we saw, in pieces also as a goulash?
6: We make it as a goulash.
4: Im Winter, im Herbst auch, wird das Schafsfleisch als Goulash zubereitet, jetzt aber im Sommer gerade auch als Filet gegrillt.
6: And we grill them. Each Wednesday we have.
4: Jeden Donnerstag wird hier ein Grill aufgebaut. Dann grillen wir nicht nur Lamm, auch Entrecot, Würste,
6: Sausages und so. Und Musik.
4: And one day is very important in Sweden also here is the Midsummer. Also ein Tag wird wie kein anderer gefeiert in Schweden. Es ist die Sommersonnenwende am 21. Juni immer in Schweden an einem Freitag. It's not all every year the 21st. You fix it on the Friday to have time to relax after partying.
6: Exactly. It's Midsummer is a very important.
4: Die Sommersonnenwende ist das größte Fest, fast schon größer als Weihnachten.
6: Normally you meet.
4: Man trifft sich meist an der Kirche, baut dann ein Kreuz aus Stroh, aus Gestrüpp auf. Es gibt dann viele Spiele, auch für die jüngeren Menschen, dann sportliche Wettkämpfe und dann tanzt man, dann isst man sehr viele Erdbeeren.
6: We eat a lot of strawberries.
0: Mit solchen Gesängen feiert man die längsten Tage des Jahres, wohl wissend, dass es ein halbes Jahr später die kürzesten sein werden. Hallo an alle, die im großen Wellenmeer auf uns gestoßen sind. Wir sind auf einer tollen Insel, nämlich Gotland. Und im Meer der Ätherwellen, da ist die Radioreise mit Alexander Tauscher. Als ich mit dem Auto entlang der Südküste fuhr, da hielt ich immer wieder an, weil es so schöne Fotomotive gibt. So ist zum Beispiel der Anblick von Schafen, die auf wassergetränkten Wiesen direkt am Meeresufer weiden, sehr romantisch. Auch die Efeuwälder strahlen eine Romantik aus, ganz zu schweigen von den dichten Kiefernwäldern am Strand. Und eine der wenigen langen Sandstrände im Südteil der Insel, der erstreckt sich rund um das Dorf Jugarn, das etwa 40 Kilometer südöstlich von Visby liegt. Das ist wirklich diese schwedische Ostsee-Idylle, wie im Bilderbuch. Kleine historische Holzhäuschen im Wechsel mit Ferienhäusern und einem großen Campingplatz, auch mit Ferienhäusern, Jugarn Semesterby. Mit dem Chef dieses Campingplatzes, Johann Bertner, traf ich mich einen Kilometer entfernt vor den sehr berühmten Felsenformationen Vollhammer. Man spricht hier von Rauken, deren Geschichte Millionen Jahre zurückreicht. Der Sandstein, der sich um diese Kalksteine befand, ist im Laufe der Jahre vom Wasser abgewaschen, abgespült worden. Und so ist dieser Kalk auf den Steinen geblieben, was wir hier Rauk nennen. Sehr typisch hier auch zu sehen sind diese Strandkiefern, die wegen des starken Windes am Boden kleben. Also die am Boden wachsen, nicht senkrecht, sondern eher waagerecht, maximal im 10-20 Grad Winkel nach oben durch den Wind. Hier von Rauken bis hin nach Jugarn verläuft ein schöner Strand, der sehr beliebt ist bei Touristen, auch aus Deutschland, um dort zu baden, sich zu sonnen, einfach zu genießen.
7: take a bath and swim along the beach. It's like a beach, small street, where you can bike.
4: Zwischen dem Ort Ljugan, dem Campingplatz und auch hier Rauken bis hin nach Fulhammer zum anderen Ortsteil verläuft ein Weg, gern genutzt zum Joggen, zum Biken, einfach zum Spazieren gehen.
7: And walk, yeah. Där är det på gatan gick en pojk en gång på väg till skolan. This trout fishing, especially in April, May, is very popular.
4: Sehr beliebt ist hier das Meeresforellenfischen. Vor allem in der Zeit zwischen April und Mai kommen viele hierher zum Fischen. Und auch Johann hat schon Forellen gefischt mit einer Länge von mindestens einem Meter, 2-4 Kilogramm schwer.
7: Myself, I got 3 kilo, maybe 4 kilo trout.
4: Why are here so many of them?
7: It's because we have a lot of small.
4: Es liegt daran, weil hier viele kleine Bächlein aus den Wäldern ins Meer hineinfließen und am Lauf des Baches können sich die Forellen vermehren. Deswegen gibt es hier so viele.
7: Reproduce themselves, so that's why. Close to the Ljugan camping, it's
4: unweit des Campingplatzes Ljugan befindet sich ein Fischerdorf, mehrere hundert Jahre alt, kleine alte Holzhütten, die werden heute noch benutzt von den Landwirten, weil sie da ihre Fischerboote parken.
7: To go fish. Not nowadays, but before they did.
4: Diese Fischerboote, die man noch entlang der Straße sieht, sind historischer Natur. Es war früher so, dass hier die Fischer davon gelebt haben, vom Fischfang. Heute geht man eher als Hobby, also als Sportfischen, aufs Meer hinaus.
7: For tourists.
2: In between those limestones, we see young people do barbecuing and so on.
7: Mm-hmm. Here at the Fulhammer.
4: Man sieht hier auch zwischen den Felsen an designierten Plätzen junge Menschen beim Grillen. Sie kommen hierher. Das alles in der Kulisse der Wellen, die hier an Land plätschern.
7: The sound, as you can hear probably here from the waves.
2: The central part of your camping. Area.
7: The camping area is from 1955.
4: Das Zentrale ist der Campingplatz aus dem Jahr 1955, also schon ein sehr gewachsener Campingplatz. Wir haben Platz für 45 feste Ferienhäuser, Cottages, und weitere 250 Stellplätze für Camper.
7: 250 camping spots. And all the campers with tent, they just camp.
4: Die, die hier nur mit dem Zelt hinkommen, die richtigen Camper, die Eingefleischten, die campen direkt am Strand, 50 Meter vom Wasser entfernt. Unter den Kiefern gibt es keine festen Plätze, man kann also einfach sich einen Platz suchen zum Campen.
7: You don't get a specific spot, you can choose. It's restricted in some areas, but
4: auch in Schweden ist das freie Campen limitiert, aber man darf eine Nacht im Freien campen, sofern man nicht auf einem privaten Grund gerade campt.
7: If it's not private property, especially here at the Fulhammer Raukfjell, here is.
4: Der Strand ist unterschiedlich, was das Wasser betrifft. Hier in Fulhammer an den Rauken, also an diesen Felsen, geht es nach 2 Metern bereits ganz tief ins Wasser rein. Näher zum Campingplatz ist das Wasser lange Zeit flach. Am Osthorizont sehen wir 3 Inseln. 2 davon sind strenge Vogelschutzgebiete, die darf man nicht betreten. 1 Insel darf man betreten.
7: One of them is allowed to enter. This weekend or a couple of weeks before, a lot of people come for weddings.
4: Ljugan ist übrigens auch ein beliebter Ort für Hochzeiten. Die kommen auch gerne zur Trauung oder dann zum Hochzeitsfoto hierher an den Strand Fulhammer, zu den Felsformationen. Allein an diesem Wochenende gab es hier 3 Hochzeiten.
7: This weekend we had 3 of them here.
0: Honey, honey macht dann vielleicht ja auch Honeymoon hier an der Ostseeküste. Bei uns heißt es gleich One Love, eine Kultinstitution in diesem Urlaubsort. Und später geht es in die Inselhauptstadt nach Visby. Wie immer an dieser Stelle, auf Weiterhören. Richtet auf eure Lauscher, denn hier spricht der Tauscher, der Alexander, grüßt sie alle miteinander und wünscht auf diese Weise eine schöne Radioreise. Heute Schweden eben, wegen Gotland, da erlebt man nämlich allerhand. Wir sind auf einer strategisch wichtigen Insel, denn Gotland liegt etwa 90 Kilometer östlich von Schwedens Festland und auch nicht sehr weit entfernt von der Küste des Baltikums, genauer gesagt Lettlands. Militärs sagen, wer Gotland kontrolliert, der kontrolliert die Ostsee. Ja, unsere Sache ist nicht das Strategische, sondern das Touristische. Nicht mal 200 Meter vom Strand von Ljugan entfernt liegt ein Kultort dieser Ostseeküste. Bruna Dürren, ein gastronomisches und kulturelles Erlebnis, über das ich mit Simon Wilhelm sprach, einem der Betreiber. Und hier das, das ist die musikalische Einladung nach Gotland.
8: Ist die Nation Gotland, Skåne tar til lønn.
9: The name Bruna Dürren is Swedish for the brown door.
0: Bruna Dürren steht im Schwedischen für braune Türe. In der Tat eine braune Türe, die das Gebäude öffnet, was im Jahr 1972 gebaut wurde. Und wir, also Matthias und ein paar Geschäftsfreunde, betreiben das seit 10 Jahren.
9: Das ist richtig.
0: Das ist richtig.
9: Ja.
0: Du sprichst ein wenig Deutsch.
9: Ja, ein bisschen.
0: Du hast Freunde in Deutschland.
9: Ja, auf Bremen und Berlin.
0: Then let's continue in English. It's hard to describe because it's so colorful. The outside and inside is like a small garden in this village, several pavilions.
9: So we have.
0: Wir haben einerseits den gesamten Garten, der sich Bruna Dürren nennt, und dann zum Beispiel die Reggae Bar. Eine Bar von vielen, die spezielle Rumsorten anbietet und die sich nennt One Love. I think it's because of Bob Marley.
9: One Love. Yes. And the One Love philosophy.
0: Und auch die Philosophie von Bob Marley. One Love, that means one world, no war, nothing. Mm-hmm.
9: Continuing further out, closer to the sea.
0: Und etwas näher zum Strand, die thailändische Bar Kahuna.
9: We call Kahuna. And then we have a small ice cream kiosk where we sell ice cream.
0: Ein kleiner Pavillon, der tagsüber Eis verkauft, gerade an die Kinder auch, der sich abends in eine kleine Kaffeebar verwandelt.
9: Into a coffee bar.
0: And then we have this stage, it's like a bedroom, a playing room, also eine kleine überdachte Bühne voller alter Möbel, Kissen.
9: So on the stage we have
0: diese kleine Bühne ist tagsüber für Kinder, die hier spielen können, und 2 bis 3 Mal in der Woche nutzen wir die Bühne für Live-Konzert.
9: We have a concert of some kind there. We try to be very varied in our music, so we have both reggae and we have pop music.
0: Gemischte Musik, wir versuchen also ein breites Publikum abzudecken, von Reggae-Musik bis hin zu Popmusik. Und eine unserer festen Bands ist Stina Along Orchestra, die hier Lieder präsentieren, zu denen wir Textbücher ausgeben, sodass quasi unsere Gäste dabei mitsingen können.
9: An
0: inside of this old house with very cozy corners, also ein altes Steingebäude mit sehr gemütlichen Ecken.
9: It's very cozy.
0: The main thing is potatoes. You're based on potatoes.
9: We have lots of potato farmers on the island, and potatoes have been a staple of.
0: Kartoffel spielt auch deswegen eine große Rolle, weil einerseits es ist die Kartoffel der Insel. Hier wird sehr viel Kartoffel angebaut, aber gleichzeitig haben wir gemerkt, dass wir uns sehr stark konzentriert hatten bisher auf Fleisch, auf Fisch, auf Protein. Aber die Kartoffel ist im Prinzip der verborgene Held, der Held der Arbeit, und diesem Held wollen wir eine gewisse Bühne geben.
9: Working class hero who never get mentioned. So we wanted to honor our dishes to the potatoes. The going around our restaurant.
0: Also der kulinarische Kreis, der schließt sich hier von Kahuna über eben Eis und die anderen kleinen Pavillons bis zu einer Ecke, die heißt Potobesch. Und damit verbinden wir Potatoes und Bier, also Bier und Kartoffeln zu einem.
9: Potobesch. Which is short for potatoes and beer in Swedish. All of our dishes is named after the potato.
0: Alle Gerichte sind nach Kartoffeln benannt, und wir haben mehr als 100 Biersorten.
9: We have over 100 different kinds of beer from all over the world.
0: Also Biere aus aller Welt, also Bavarian beer here.
9: By bottle, and in the end of September we finish our season with a big Oktoberfest, I must say.
0: Das bayerische Bier gibt's in Flaschen, und Ende September, wenn wir die Saison beenden, dann feiern wir hier das Oktoberfest. Also you'd wear those hats?
9: Yes, and we have hats to give out, and we give out a prize for the best costumes.
0: Es werden Hüte getragen, und dann wird derjenige prämiert, der das beste Kostüm trägt. Costumes, you mean the boys in short leather trousers in this way?
9: A version of it, the Swedish way of imitating the Bavarian clothes.
0: Also die schwedische Version, um die bayerische Tracht zu imitieren.
9: Lederhosen and the everything.
0: And do the Swedish people also sing ein Prosit, ein Prosit?
2: Prosit?
9: Last year we sang Ein Prosit and we had the live music group performing everything.
2: Also ein wenig wird hier auch gesungen wie in Bayern und dann sitzt man auch an langen Tafeln und Spaß dabei.
9: We like beer.
2: Not in such amounts like maybe in Bavaria. Yeah. Also nicht in diesen Größenordnungen wie in Bayern.
9: Maybe not. Skål ist schwedisch für Prosit.
0: Zum Wohl. Übrigens, wer in Schweden mal eben schnell im Supermarkt Bier oder Wein kaufen will, der geht leer aus. Denn Alkohol wird nur in den Filialen des staatlichen Einzelhandelsmonopols Systembolaget verkauft. Hier ist RIAS, Radioimpressionen aus Schweden. Alexander Tauscher unterwegs auf der Insel Gotland für die Radioreise. Gotland war einst ein wichtiger Handelsplatz der Wikinger. Davon zeugen heute noch die reich verzierten Bildersteine bei Enge und Hallingbo sowie die Grabfelder und Silberschätze auf der gesamten Insel. Ein Ort voller Kunst, den fand ich inmitten der Natur am Rande der Dorfsiedlung Hovdamsnoharts. An einer Straße, die im Prinzip ein besserer Feldweg ist, liegt, man könnte sagen, irgendwo im Nirgendwo ein recht verwachsener Garten, aus dem ein kleines Wohnhaus und eine größere Werkstatt herausragen. Die Eisenbildhauerin Elena Berg-Österdahl, sie hat sich hier ja ein privates und zugleich auch für ihre Arbeit kreatives Reich geschaffen. Elena bewegt sich frei zwischen Kunst, Handwerk und Design. Sie arbeitet mit einem Material, das ja oftmals als maskulin und robust gilt. Und ohnehin ist sie eine Frau, die auf ihren Feldern ihren Mann steht.
10: I found this place over 10 years ago and it was abandoned and overgrown completely.
0: Vor über 10 Jahren hat sie diesen Ort gefunden, diesen Garten, er war damals verlassen gewesen und völlig verwachsen.
10: I just found it and I felt here is my place and no one else understood.
0: Sie hat diesen Ort gefunden und hat gesagt, hier ist mein Ort, an dem ich leben möchte. Niemand hatte es verstanden.
10: They just saw all the work.
0: Niemand verstand es, dass sie ausgerechnet an diesem Ort leben wollte, weil er war so verwachsen. Es hatte sich niemand drum gekümmert. Die Bäume hatten das Haus durchwachsen, überwachsen. Es war so viel zu tun. Als sie diesen Ort zum ersten Mal sah, war es Oktober, nicht so schön wie im Sommer. Aber auch da hat sie schon gespürt, es hat eine gewisse Energie und das kann sehr gut werden.
10: Here is gonna be my place. Oh, I was living a bit everywhere back then. I was studying and I was traveling.
0: Ich fragte Elena, wo sie davor gelebt hat. Sie sagte, sie war überall gewesen, weil sie auch Künstlerin war, unterwegs mit Clowns ohne Grenzen.

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2: Aus dem Sendestudio, da gehen ganz, ganz liebe Grüße raus. In die Welten des World Wide Web, wo immer ihr seid, wo immer ihr zuhört. Ich wünsche euch einen wunderschönen Montagabend und viel, viel Spaß bei den nächsten 2 Stunden 100% Deutsch. Eure Grüße, eure Wünsche. Ihr wisst ja, Wunschbox ist überall geöffnet. Also haut eure Wünsche rein und ja, wir legen los. Mein erster Song heute Abend, ja, ist aus dem Jahr 2016. 10 Jahre alt ist er schon. Ihr kennt den Hit natürlich. Ja, Nachfolger von Geiles Leben. Für immer. Glasperlenspiel.

Wir kommen von einem Künstler, der auch sehr, sehr oft gewünscht wird. Ja, der in der Rheinland-Pfalz ein paar Kilometer von mir gewohnt hat. Ja, natürlich habe ich ihn getroffen. Ne? Mark Forster. Wie gesagt, er wird immer wieder gewünscht, was nicht heißt, dass ihr ihn nicht nochmal wünschen könnt. Ne? Ihr könnt natürlich ihn nochmal in die Wunschbox legen. Ja, ich habe euch einen Song rausgesucht aus dem Jahr 2018. Und zwar, ja, einmal.

Von Mark Forster kommen wir zu einer Band, die heißt wie der Monat, wo wir uns jetzt noch befinden. Juli. Ja, und mit Juli, da gehen wir jetzt mal auf eine Insel. Ja, da wäre ich jetzt eigentlich auch gerne, ne? Aber nix da. Hier bin ich. Für euch Juli mit Insel. Und direkt im Anschluss Late Eldin. Ja, glaub an dich. Ja, das machen wir sowieso, ne?

0: Und ich glaube an euch, an eure Musikwünsche. Ja, eine ist bis jetzt nur eingegangen. Ja, was ist los mit euch? Ihr wisst doch, meine Sendung, euer Programm, eure Musikwünsche in Deutsch ist mein Programm. Ja, der erste Musikwunsch heute Abend, wie gesagt, er ist eingegangen und zwar vom lieben Sascha. Ja, der liebe Sascha, er wünscht sich Maxim, meine Soldaten. Ja, ich glaube, das ist ein absolutes deutsches Lieblingslied von ihm. Fällt mir auf, immer wieder von ihm gewünscht. Ja, man hat so seine Lieder, die man definitiv sehr, sehr, sehr gerne hört. Ja, und der Sascha, der grüßt damit ja alle, die zuhören und schreibt: schönen Abend, ihr Lieben. Ja, lieber Sascha, natürlich dir ebenfalls einen wunderschönen Abend und dein Musikwunsch, hier ist er.
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0: kaum gesagt und schon ist er eingetroffen, der nächste Musikwunsch. Ja, genau so stelle ich mir es vor. Genau so soll es sein. Ja, die Jenny, die war in der Wunschbox. Sie hat geschrieben, ja, sie wünscht sich ein Song von Gregor Meile, bitte. Ja, den wünscht sie sich für sich selbst. Ja, liebe Jenny, ich habe mir mal ein Lied rausgesucht, das ich persönlich sehr, sehr gerne höre, aus dem Jahr 2023, Gregor Meile, weil sich träumen lohnt. Ja, und du schreibst als Gruß, danke, Ihre Sendung ist so toll, danke. Ja, ich sag mal, Dankeschön, Dankeschön, Dankeschön. Es freut mich, wenn euch meine Sendung gefällt. Ja, und ich muss Danke sagen an euch, weil ihr bestimmt das Programm mit euren Grüßen, mit euren Wünschen. Ja, liebe Jenny, für dich jetzt Gregor Meile. Und ich hoffe, der Song ist okay.
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0: 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Ja, was ist ein Leben ohne Träume? Die gehören doch dazu, ne? Ja, Gregor Meile, ein ganz toller Song, wie ich finde. Und ja, ich hoffe, das Lied war okay. Ich persönlich höre es wirklich sehr, sehr gerne. Ja, und der nächste Musikwunsch, er ist auch eingetroffen, vom Lars. Er wünscht sich für die Gabi die Toten Hosen. Hier kommt Alex. Ja, und als Gruß schreibt der Lars, weil der Song an meine Jugend erinnert. Ja, dann, lieber Lars, einfach mal, gehen wir mal ein bisschen zurück, ne, in unsere Jugend. Passt bei mir auch, ne? Dein Musikwunsch, hier ist er.
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0: Und wir bleiben ein bisschen dabei bei Musik aus unserer Jugend. Der nächste Musikwunsch, er passt genau dazu. Ne? Ja, gewünscht wurde EAV mit dem Banküberfall. Neue Deutsche Welle!
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Banküberfall. Ach, gut, dass ihr mich nicht singen gehört habt. Ach, wie gut ist das, ne? Dass der Moderator nicht singen muss, ne? Ja, vom Banküberfall kommen wir jetzt zu einem Lied, zu einem ernsthaften Thema. Der Titel heißt Erzähl Ihnen vom Frieden. Ja, das ist was, was ich mir so sehr wünsche. Frieden, aber ich nicht alleine, wir alle. Ja, bei euch, die Gruppe Quadrat. Erzähl Ihnen vom Frieden.

Und wir kommen jetzt zu Peter Maffay und Johannes Oerding. Ja, die beiden haben zusammen ein Duett veröffentlicht. Ein Lied, das heißt, ein Leben lang ist nicht lang. Veröffentlicht wurde die Single letzten Monat, ja, am 26. Juni, also genau 4 Wochen und ein Tag alt. Für euch, Peter Maffay und Johannes Oerding, ein Leben lang ist nicht lang. Ja, stimmt, ne? Ein Leben lang ist ganz schnell vorbei.

Ja, das wäre für euch pur, wenn du da bist. Ich bin da für euch bis 20 Uhr. 100% Deutsch, eure Wünsche, eure Grüße. Genau so heißt meine Sendung. Aber eure Wünsche fehlen. Aber ich habe trotzdem, ich habe genügend Musik. Ja, im Player. Dazu gehört auch Bosse. Und zwar gibt's von Bosse ja ein neues Album. Das heißt Stabile Poesie. Entschuldigung, ja, mal ein bisschen Kreuzbett. Und daraus habe ich einfach mal den Song Flaggen. Ja, und im Anschluss, dann gehen wir mal an den See, ne? Ans Haus an See. Und das mit Peter Fuchs.

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1: Wir kommen jetzt zu einem brandneuen Song von Bülent Ceylan im Duett mit Doro Pesch. Ja, der Song wurde jetzt erst im Juli veröffentlicht und ist Teil eines Albums, das am 11. September erscheint. Also ich bin schon ganz, ganz, ganz gespannt drauf. Ja, und der Bülent und die Doro, sie singen zusammen Wolfsherz. Ja, und danach hör dir mal Blutengel. Wir werden das machen, ne? Auf deinen Wegen.

0: Und schon ist er im Player der nächste Musikwunsch. Und zwar ein brandaktueller Song. 10 Tage alt ist der Song erst. Also vor 10 Tagen ist er erst erschienen, am 17.07. Gewünscht von Peter für die Ramona, Edin mit Meine Welt.
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Vom brandaktuellen Song, ja, kommen wir jetzt zu einem Song, der 13 Jahre alt ist. Veröffentlicht im April 2013. Wird bei mir öfters gespielt. Ich liebe den Song einfach. Felsen und Rosa Rot.

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Felsen mit rosa Rot. Ja, wir bleiben gerade mal im Jahr 2013. Da erschien das nächste Lied ebenfalls. Ja, ein Lied, das kennt ihr alle. Heinz Rudolf Gunze, was soll ich denn dazu sagen? Kennt ihr doch alle. Und ein Lied aus dem Jahr 2013. Ja, was ist das? Hallo Himmel!

0: Die nächsten beiden Musikwünsche sind eingetroffen. Ja, als erstes wurde gewünscht die Helene Fischer mit Atemlos durch die Nacht.
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0: Ja, wir bleiben ein bisschen bei Schlager, Popschlager, weil dazu passt der nächste Musikwunsch. Und zwar wurde vom Thorsten für die Regina die Kerstin Ott gewünscht mit Regenbogenfarben. Ja, und der Thorsten wünscht einen schönen Abend. Lieber Thorsten, Dankeschön. Das wünsche ich euch ebenfalls.
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Ja, wir bleiben gerade mal ein bisschen in der Schlager-Pop-Schlager-Szene. 34 Minuten, ja, habt ihr mich noch auf den Ohren. Und ein Song von Andrea Berg, den kennt ihr alle. Du hast mich tausendmal belogen. Mann, was haben wir das Lied gesungen. Kann mich daran erinnern, das kam damals raus, da war ich in Reha. Wir haben das Lied gesungen. Es war herrlich, ne? Ja, und davon gibt es jetzt einen Rekordmix 2026. Und den will ich euch natürlich nicht vorenthalten.

Von Andrea Berg, ja, und du hast mich tausendmal belogen. Gehen wir jetzt mal nach Paris. Ich war definitiv noch nie da, aber die Maite Kelly, ja, und sie hat ihn bekommen. Ein Kuss in Paris.

0: Der nächste Musikwunsch, ja, er passt wunderbar zu Paris. Also ganz, ganz, ganz toll gemacht. Und zwar wurde gewünscht, ja, das Taxi nach Paris. Hätte müssen eigentlich zuerst kommen. Naja, vielleicht habe ich den Wunsch zu spät gesehen, ne? Also wir fahren jetzt mit dem Taxi nach Paris.
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Das war für euch mal Vincent Groß und die Estuiere Brothers mit Amore mit Mio. Ja, und ihn muss ich ja auch mal wieder spielen. Schon eine Weile nicht mehr gespielt, ne? Wir haben Sommer, das Lied passt zu ihm, ne? Sommer, der nie geht. Ja gut, soll ja jetzt richtig heiß werden. Für euch, Ben Zucker. Und direkt im Anschluss Beatrice Egli mit ihrem neuen Lied Alibi.

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Hallo Beatrice Egli und wir kommen zum neuesten Song von Matze, von Matthias Reim. Ja, letzten Monat veröffentlicht. Die Sterne lügen. Naja, ich glaube eh nicht an die Sterne, also an andere Sterne, Horoskopsterne. Und die glaube ich nicht. Aber für euch jetzt der Matze!

Ja, die Sterne lügen. Mein vorletztes Liedchen heute Abend. Da kommen wir nochmal zum Johannes Oerding. Weil das Lied, ich muss es einfach spielen. Ich muss es spielen. Es will gespielt werden. Johannes Oerding und der Michael Patrick Kelly. Ja, die singen von Wolken. Ja, jetzt scheint die Sonne. Ne? Heute den ganzen Tag waren sie hier. Die Wolken.

Es ist 19.54 Uhr, ja, Zeit wieder Bye-bye zu sagen. Die Sendezeit ist vorbei, ja, heute. Es waren weniger Wünsche, die eingetroffen sind, aber das macht nichts, ne? Ich habe auch eine Playlist, also so ist es nicht, ne? Ich bedanke mich fürs Dabeisein, fürs Zuhören, wünsche euch allen einen schönen Abend, eine tolle Woche, soll ja wieder richtig, richtig heiß werden, ja, ab mit euch an den Strand, irgendwo kühlere Orte suchen, ne? Ich werde es auch, also bin froh, dass ich nicht an PC dann muss, ne? Ja, ich wünsche euch eine schöne Woche, bleibt oder werdet gesund, in diesem Sinne, bye bye, ciao, ciao, eure Brigitte.

das Statistische Bundesamt mitteilt, ließen dieses Jahr 3.648 Menschen ihr Leben auf Deutschlandstraßen. 678 Menschen starben bei rund 200.000 Bränden. Hinter jeder Zahl in der Statistik verbirgt sich ein menschliches Schicksal. Eine Tragödie.

Hier ein schwerer Unfall. Ein LKW raste auf ein Stauende und zerquetschte einen PKW. Rettungskräfte kämpften mehrere Stunden um das Leben eines jungen Mannes. Dieser konnte am Ende nur noch tot geborgen werden. Mann!

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Ja, für euch gibt's heute Abend wieder die Songs von gestern, heute und morgen. Und das Ganze aus dem Radio Illertal Studio in Göttingen. Am Mikrofon begrüßt euch euer Klaus, wünscht einen schönen Abend, ja, und hoffentlich viel Spaß.

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1: Ja, genau. Schönen guten Abend allerseits. Montagabend heißt Rock, Pop and Moorzeit mit den Songs von gestern, heute und morgen. Und ich hoffe, ja, dass ich die richtigen Songs für euch heute dabei habe. Denn es wird ja heiß diese Woche. Ne? Wir haben ja schon einen warmen Tag gehabt heute hier im südlichen Niedersachsen. Ja, und ich glaube, das kann auch viel heißer werden. Genauso wie meine Songs heute Abend.

Ja, der gute Bruce Springsteen bei seinem letzten Album hat er ja lauter Coverversionen draufgepackt. Eine davon ist Night Shift. Auch der nächste Song ist eine Coverversion vom großen Song Mr. Tambourine Man. Hier ist Alison Tate.

Yo, Andy, one of you, Skelet Kings war das für euch. Wir machen mal Deutsch weiter und da habe ich gerade zwei Songs, wo ich nicht glaube, dass die noch jeder kennt. Ich habe ja immer Songs dabei, die kaum noch gespielt werden. Einer davon ist dieser hier von Christian Anders featuring Lara Bianca Fuchs. Und das war eine harte Zeit.

0: Ja, der Christian Anders, für mich einer der besten im deutschsprachigen Raum. Ich hatte versprochen, noch einen Titel zu spielen, der deutsch ist. Ja, deutsch in dem Sinne, dass er auch schon ziemlich alt ist. Ich hoffe, einige Hörer kennen ihn noch, den guten Bata Illich. Und er hatte einen tollen Song, Candida hieß der, und ich habe mal so ein bisschen was zusammengefasst.
1: Ein noch nicht ganz vergessener Song habe ich jetzt für euch dabei, Bata Illich mit Candida. Die deutsche Version des gleichnamigen Dawn-Hits, die textlich an Michael Ollens deutsche Version von Mendocino erinnert, war zur Jahreswende 1970-71 Bata Illiches erster Top-Ten-Hit. Und das völlig zu Recht. Er hat's ganz nettes Cover. Die Musik etwas mehr in den Vordergrund gespielt als beim Original und wuchtiger. Dazu noch die einzigartige Stimme von Bata Illich. Aber eben nur ein Cover.
0: Ja, ich hab's heute Abend mal wieder mit den Coverversionen.

So, dann ist mir das auch geklärt mit Buddy Rich und seiner Coverversion Candida. Und wir gehen mal in Richtung Niedersachsen. Und da kommen wir in Richtung Osnabrück. Und da kommen sie her. Element of Crime. Am Ende denke ich immer nur an dich.

0: ja an den Ufern der Nacht, im Original natürlich von den Pudis. Ja, und Bell Buck hatte den Song auch schon mit den Pudis gesungen und jetzt hat sie ihn mal für sich interpretiert mit ihrer Gruppe The Candle und ja, hörte sich ganz gut an. Wir kommen zu Ragbone Man und Calvin Harris. Ja, die beiden haben einen tollen Song gehabt, Giant hieß der, und den hören wir uns gleich an. Vorher habe ich noch ein bisschen was für euch zusammengestellt.
1: Ich habe für euch Calvin Harris und Ragbone Man mit Giant. Dabei, Calvin Harris ist eigentlich immer für kommerziell wie qualitativ gleichermaßen grundsolide Ware bekannt, was auch für seine Kollaboration mit dem wunderbaren Rory Graham gilt. Letzterer kann hier natürlich nicht sein gesamtes Leistungsvermögen abspulen, aber wahrscheinlich ging es in erster Linie eh mehr darum, mal wieder in der Hitparade aufzutauchen. Eingedenk dessen hätte das musikalische Resultat auch viel schwächer ausfallen können. Die Nummer ist melodisch und vermittelt gleich eine Vision, dass man sie auch in einigen Jahren noch hören mag.

0: So, wir gehen mal zu James and Spoon featuring Plavka, so in die 90er, Right in the Night. In the Night und ja, ein bisschen vorher gibt es noch von mir.
1: Jetzt kommen wir zu Jam and Spoon featuring Plavka und Right in the Night, Fall in Love with Music. Der Song gefiel mir damals echt gut, lief schon monatelang auf NTV, bevor er endlich in die Charts kam. Dort ein wenig dem bevölkernden Dance einerlei ein wenig herausragte. Ein unkonventioneller Song von Jam and Spoon. Schade, dass Mark Spoon am 11. Januar 2006 verstarb.

Hammersong, Gotthard und Let It Rain. So, ich gehe mir jetzt mal einen richtig großen Pott Kaffee holen, gehe mal in die Küche und ihr bekommt von mir 3 Songs am Stück. So, ihr Lieben, der Moderator holt sich jetzt einen großen Pott Kaffee und in der Zwischenzeit gibt es für euch 3 Songs am Stück. Dire Straits mit Six Blade Knife, ein ultra gemütlicher Song, der durch Rodriguez Desperado noch zu ungeahnten Ehren kam. Auch textlich finde ich den sehr stark, so schön geheimnisvoll und nicht 100%ig durchschaubar, zumindest für mich. Danach gibt es Chris Rea mit La Passione. Für mich eigentlich sein schönstes Album, hier teilweise instrumental und teilweise in Duett mit der wunderbaren Shirley Bassey. Aber mit You Must Follow befindet sich der beste Song von Chris Rea auf diesem Album. Viel Spaß! Als letztes der 3 aufeinanderfolgenden Stück gibt es noch Peter Straker mit Late Night Taxi Dancer. Leider der einzige Titel von Peter Straker, der einigermaßen Bekanntheitsgrad erreichte. Eingängige Melodie, prima Rhythmus, markante Stimme. Höre ich auch nach über 45 Jahren noch sehr gern.

So, ihr Lieben, ich bin wieder zurück. Mein Pottkaffee habe ich jetzt schwarz. Nicht, aber etwas Milch dazu. Mehr brauche ich nicht. Und jetzt haben wir Peter Stryker mit Late Night Taxi Driver.

0: Ja, starker Song, oder? Peter Straker, Late Night Taxi Driver. Ich glaube, der wird in 10 Jahren noch gespielt. Wir kommen nach Hamburg, genauer gesagt nach St. Pauli. Dort sind sie zu Hause. Die Gruppe Ohrenfeind. Und sie hatten da ein Album gemacht mit alten Stücken, neu aufgemischt. Und ja, einen Song habe ich rausgesucht für euch, Wenn der Regen fällt. Ohrenfeind. Und das andere erzähle ich euch jetzt.
1: Wir gehen nach Hamburg, genauer gesagt nach St. Pauli. Hier treffen wir auf die schmutzige Liebe von Ohrenfeind. Ein runderneuertes Release, runderneuert und neu zugelassen. Im Frühjahr 2006 erscheinen Wiederveröffentlichungen der frühen Alben von Ohrenfeind auf C, D und LP. Natürlich ist auch der Erstling, schmutzige Liebe, der Rocker aus St. Pauli mit von der Partie. Die Besetzung dieses ersten Albums von 2003 zerbrach sehr bald. Doch als Bandkopf Chris Laut mit Gitarrist Dennis Henning und Schlagzeuger Stefan Lehmann ein relativ stabiles Line-up zusammen hatte, das für mehr als ein halbes Jahrzehnt Bestand haben sollte, wurde das Debüt unter dem Titel »Schmutzige Liebe« rund erneuert, mit 3 Neueinspielungen 2006 nochmal herausgebracht. Dabei orientierte die aktuelle Neuauflage sich an dieser zweiten Fassung des Albums, enthält jedoch auch die Originalversionen der betreffenden Stücke. Rausgesucht für euch, wenn der Regen fällt.

Ja, Meatloaf, wer kann das sonst so schön singen? So, jetzt höre ich mal gerade, was wollte ich jetzt sagen? Jetzt bin ich ganz durcheinander. Ach so, ja, ich grüße mal den Stefan von Tours Radio, denn jetzt kommt ein Sänger, den habe ich zufällig noch mal in der Playlist gefunden, Dirk Ende mit Du. Und der liebe Stefan kann sich bestimmt erinnern, als wir damals vor Jahren Radio gemacht haben und auch eine Sendung mit Dirk Ende im Programm hatten.

Tja, jetzt kommen wir zu einem Song, den wohl alle kennen. Rain, Rain, Rain von Simon Butterfly. Der Junge hat's richtig gemacht und hat ein One-Hit-Wonder und das reichte bis zur Rente. Robert Plant, If I Were Carpenter. Ich sag mal ein interessantes Cover. Plants Version kann sich sehen lassen. Da kommen merkwürdige Einflüsse zusammen. Robert Plant, If I Were Carpenter. Ich sag mal ein interessantes Cover. Plants Version kann sich... Nee, da hat sich was getan in der Playlist hier. Muss mal einen kleinen Moment dazwischen gehen. Und jetzt habe ich es wieder. Alles auf der Reihe. Hier ist Simon Butterfly und Rain, Rain, Rain.

Jo, Simon Butterfly mit Rain, Rain, Rain und der One-Hit-Wonder, der ihn richtig reich gemacht hat, sozusagen. Wir machen weiter mit guter Musik und diesmal mit Ray Garvey und Oh My Love.

Robert Plant, If I Were a Carpenter. Ich sag mal, ein interessantes Cover. Plants Version kann sich sehen lassen. Da kommen merkwürdige Einflüsse zusammen, über die er seine brüchige und beinahe etwas künstliche Stimme legen kann. Eine fast orientalische Bassführung, ein Orchester, eine wie ein Uhrwerk ablaufende Gitarre in offener Stimmung. Zusammen ergibt es merkwürdigerweise ein sehr anhörbares Ergebnis. Der Streicherteppich und dazu seine tolle Stimme sorgen für eine ganz faszinierende Atmosphäre. Gehört für mich sicher zu den Top-Versionen dieses viel gecoverten Songs. Mir fallen eigentlich nur zwei noch stärkere ein, die des Songwriters Tim Hardin selbst und die von Joan Baez.

So, ihr Lieben, einen Musikwunsch habe ich heute. Und zwar, der ist schon ein paar Tage bei mir hier in der Post gewesen, kommt von der Jenny aus Erfurt. Und sie hat mir geschrieben, dass sie vor Jahren mal eine ganze Weile in Indien war und dort die indische Musik kennen und lieben gelernt hat. Und fragt mich natürlich, ob ich am Montagabend bei Rock, Pop and More vielleicht mal einen indischen Song spielen könnte. Tja, warum nicht, habe ich mir gedacht und habe den hier rausgesucht für dich, liebe Jenny. Shweta Pandit und Rubach.

Tja, indische Musik bei Rock, Pop and More. Hier in der Nachtfalkenzeit, und der Song hieß Raburu und war von Sweta Pandit.

0: Tja, wer kennt sie nicht, die Spider-Murphy-Gang? Und den letzten Beitrag habe ich jetzt für euch, der kommt von den Beatles, Anfang der 60er. Ich glaube, das war der zweite Titel überhaupt, mit dem sie dann richtig rauskam, damals in den 60ern. Viele kennen die Beatles nicht, denke ich mal, die ganz jungen Hörer unter uns. Aber die Älteren werden sich an diese vier Pilzköpfe gerne erinnern.
1: Sie waren die Idole der 60er Jahre. The Beatles erobern nach 54 Jahren wieder Platz 1. Die Veröffentlichung des letzten Songs der Beatles, Now and Then, 3. November 2023, markierte einen historischen Musikmoment. Dieser Meilenstein setzt sich fort, da die Band diese Woche Platz 1 der offiziellen deutschen Singlecharts erreicht. Now and Then bricht 2023 Rekorde für die legendäre britische Band. Es ist ihr erster Nummer-1-Hit seit Come Together im Dezember 1969 und damit verzeichnen sie die längste Spanne, 54 Jahre, zwischen zwei Nummer-1-Hits. Der bisherige Rekord von 52 Jahren gehörte den Rolling Stones. Zusätzlich ist Now and Then der 12. Nummer-1-Hit der Beatles in Deutschland und verzeichnet bereits jetzt die umsatzstärkste Woche eines internationalen Tracks seit zwei Jahren. 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

So, ihr Lieben, meine Sendezeit geht zu Ende. Das heißt, Zeit zu gehen. Wie unheilig, kommt gleich noch. Und vorher habe ich noch für euch Tom Jones, Never Fall in Love Again. Kommt gut durch die Nacht in den neuen Tag. Bis dahin, euer Klaus.

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2: Ja, einen wunderschönen guten Abend beim Chartbreaker, Montag 22 bis 0 Uhr mit meiner Wenigkeit, mit eurem Sascha Mario Kastner aus dem Illertal, dem Sendestudio Weißenhorn. Ja, es war wieder spannend diese Woche oder letzte Woche, kann man eigentlich sagen, weil ich bringe ja am Montag immer die Charts der letzten Woche, also vom 24.07. bis 30.07. sind die Charts jetzt gültig. Wir haben jede Menge coole Dinge, 4 Neueinsteiger und einen, der wieder in die 30er eingestiegen ist, also ein mega coole Mischung heute. Und wir fangen gleich an auf Platz 30, letzte Woche auf 35, Oasis mit Wonderwall. 28 Wochen insgesamt schon dabei. Platz 17, die beste Platzierung. Ich könnte mir vorstellen, dass diese Platzierungen noch weiter vorgehen für Oasis. Auf Platz 29, letzte Woche Platz 27, Katy Perry mit The One That Got Away. 31 Wochen dabei, beste Platzierung, Platz 23. Und da könnte der Song sogar noch gut hinmarschieren. Ja, ich hoffe, ihr seid mit vollem Eifer heute dabei, die Chartbreaker kennenzulernen, was sich da getan hat oder auch nicht. Und ich freue mich natürlich, dass ihr dabei seid. Grüßchen gibt's dann nachher. Jetzt erstmal Platz 30 und Platz 29 für euch.

0: Ja, es ist wieder Montag. Wir haben es geschafft. Der Start der Woche ist hinter uns. Noch viermal schlafen, dann ist Wochenende. Wollt euch jetzt nur mal motivieren. Ja, Platz 28 hat DJ Goya mit Michiko inne. 4 Wochen dabei. Platz 20, die beste Platzierung, also die von letzter Woche. Auf Platz 27, letzte Woche auf Platz 29, da habe ich es euch ja schon prophezeit, dass Alex Warren mit Fever Dream mit Sicherheit wieder nach vorne preschen wird. Ja gut, preschen ist jetzt gut mit 2 Platzierungen, aber er bewegt sich auf jeden Fall wieder Richtung Spitze. 21 Wochen dabei, Platz 5 bisher, die beste Platzierung. Ja, da kann man nichts sagen, sind eigentlich auch, also Alex Warren sowieso, ein Garant für Mega-Songs, für Mega-Platzierungen in den Charts, egal in welchen Ländern eigentlich. Genau. Ja, und jetzt, ich würde sagen, jetzt grüße ich erstmal meine Bergfest-Kollegen, die liebe Sabine Baumeister, den Klaus und natürlich den Heiko und den Andreas Hoffmann. Liebe Grüße dahin. Dann meine Fußball-Kollegen von Das Runde muss ins Ecke, die Franzi, den Klaus, hi, hi, hi, huhu, und den Marco natürlich. Ja, der Klaus, der ist bei mir überall dabei und das macht mir auch viel Freude natürlich. Genau. Und von daher noch liebe Grüße an die Gitte, die zuhört. Ich freue mich, dass du eingeschaltet hast. An die liebe Britta natürlich. Freue ich mich auch, alle, die eingeschaltet haben. An die Jessica, an die Jenny, an den Kai, an den Jürgen, an den Jack, an alle, die momentan drin sind. Den Michael, den Mike, den Martin, die Monika, die Manuela, der Manuel natürlich, also heute sind viele M, ich weiß gar nicht, was heute los ist, und natürlich auch an die Lara, an die Larissa, an die Laura, liebe Grüße, an den Danny, an den anderen Danny, und ich würde sagen, wir spielen jetzt mal Musik, weil heute irgendwie ist halt richtig viel los hier in den Chats. Jetzt Platz 28 und Platz 27 für euch am Chartbreaker-Abend.
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0: Ja, jetzt Platz 26, auch ein wirklich cooler Song. Ich erzähle ja jede Woche eigentlich fast dasselbe darüber. Von Michael Jackson, Beat It, letzte Woche auf Platz 22. Ja, ein kleiner Rückschritt ist da da. Ich bin mir nicht sicher, ob das so bleibt. Auf Platz 2 bisher die beste Platzierung, 48 Wochen dabei. Ja, müssen wir mal abwarten. Michael Jackson ist so eine Sache. Der kann rasant nach vorne schwappen, sage ich jetzt mal, durch dieses Musical in Hamburg, genauso wie eben dieses Event, dieses Musikevent, was ja hier in Deutschland reist und die besten und coolsten Hits von Michael Jackson quasi dann an den Events auch spielt. Und dadurch ist es immer sehr schwierig abzuwägen. Auf Platz 25, letzte Woche 23, jetzt habe ich einen Zahlendreher reinbekommen, Jennifer Lopez featuring Pitbull On The Floor. Auch eigentlich ein sehr alter und sehr bekannter Song. 64 Wochen dabei, beste Platzierung auf Platz 1 und ist noch gar nicht so lange her. Aber hört selbst rein und ich freue mich, dass ihr eingeschaltet habt auf eurem Lieblingsradio. Vielen Dank auch an alle Moderatoren, die so toll und pünktlich vor allem abgegeben haben, sodass ich auch pünktlich eure Öhrchen mit den Top 30 der beliebtesten Songs aus Deutschland verwirren kann. Ab durch die Mitte, Platz 26.
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0: Platz 25.
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Ja, ihr Lieben, ich hatte schon richtig Angst, dass ich überhaupt senden kann, weil seit eineinhalb Tagen meine Fritzbox spinnt, also der Router quasi. Oh Mann, da hatte ich richtig Schwierigkeiten und da habe ich schon richtig Angst bekommen. Erst war alles hier rot mit den Verbindungen und plötzlich ging es dann doch. Also es war schon etwas aufregend. Ja, auf Platz 24, letzte Woche auf Platz 30, nach vorne wieder Richtung die besseren Platzierungen geschossen, Ariana Grande mit Hate That I Made You Love Me. Auch ein Mega-Song, 8 Wochen dabei. 4 ist also die Platzierung, 4 ist bisher die beste Platzierung. Auf Platz 23, letzte Woche auf Platz 17, AK Außer Kontrolle mit Hin und Her. 6 Wochen dabei, beste Platzierung, Platz 4. Also auch da zwei wirklich gute oder sehr große Hochkaräter, die da sich tummeln auf Platz 25 und auf Platz 24. Ja, ich hoffe,

0: Natürlich, dass die Verbindung steht und hält. Natürlich, das wäre schade, wenn der Chartbreaker dann hier ausfallen würde. Oh nein, oh nein. Da könnte ich gar nicht schlafen. Genau. Und ich hoffe natürlich, dass es euch wieder gefällt, von 22 bis 0 Uhr hier mit dabei zu sein auf eurem Lieblingssender. Falls ihr mal Kontakt zu mir aufnehmen wollt, gerne schaut auf Facebook. Da gibt es Chartbreaker als Seite oder direkt Sascha Mario Kastner. Soll ich meinen Namen mich einfach raussuchen mit dem Bild, mit dem Cappy. Das bin ich. Und da könnt ihr mich gerne anschreiben, was euch gefällt, was euch nicht so gefällt oder ja, überhaupt. Gut, für die Hits kann ich natürlich nichts. Also ich kann jetzt nicht sagen, ja, Platz 24 ist jetzt der Almdudler oder keine Ahnung. Ist halt so. Aber so die Inhalte oder vielleicht habt ihr auch mal coole Ideen, wie man es noch ein bisschen ändern kann. Ihr wisst ja, die, wo öfters zuhören, dass ich oft zu den Feiertagen oder gerade auch Weihnachten oder Silvester dann so ein bisschen das Style vom Chartbreaker ändere, dass es dann halt auch jahreszeitmäßig passt. Jetzt für euch natürlich Platz 24. Lang genug gequatscht.
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0: Uiuiui, die Zeit vergeht und die Songs, Platzierungen, Wahnsinn. Jetzt sind wir schon auf Platz 22, letzte Woche Platz 21. Hugel und Solto mit Jamaican oder auch Bam Bam. 12 Wochen dabei, seit her haben sie die beste Platzierung, 19 inne. Ja, und der erste Newcomer oder der erste Neueinsteiger, so muss man sagen, auf Platz 21 steht schon in den Startlöchern. Edin mit Meine Welt. Eine Woche dabei, Platz 21, daher ja auch die beste Platzierung. Ich wünsche euch damit viel Vergnügen. Ich bin auch mal gespannt, weil ich habe mir den jetzt vorab, wenn ich ehrlich bin, noch gar nicht angehört. Ja, ab durch die Mitte beim Chartbreaker-Abend mit Platz 22 und Platz 21.
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0: mega, mega Song. Also für das, also ich habe nicht damit gerechnet, dass der so tiefgängig ist. Auf Platz 20 habe ich jetzt My Voice Dijon mit Pilé. 5 Wochen dabei. Platz 20, die beste Platzierung. Letzte Woche noch auf 24. Also um 4 Plätze verbessert. Das ist schon eine ganze Menge. Auf Platz 19, ja, Platz 19 ist gleich geblieben für Hunter X, EJ, Andre Nuna, Ray, Amy, K-Pop, Diamond Hunters, Cast mit Golden. 56 Wochen dabei und jede Menge Platzierungen auf Platz 1 abgestaubt. Ja gut, jetzt schon eine ganze Weile weiter hinten gelandet, aber mein Gott, das ist normal. Irgendwann marschieren die nach hinten, aber man merkt dann auch schon wieder an der Saison, jetzt kommen sie wieder nach vorne, jetzt kommen sie nach vorne. Warum natürlich dieser Song Golden noch so aktiv und so vor allem ja erfolgreich ist, es liegt ja natürlich an der Serie von Netflix. Jeder, der diese Serie aufruft oder auch einen Trailer anschaut oder sowas, sorgt dafür, dass natürlich dieser Song gleich wieder ganz präsent wird in den Charts. Jetzt für euch Platz 20, Mauvaise Dijon mit Pelé und danach eben Hunter X, EJ, Andre Nuna, Ray Pop und K-Pop Diamond, Hunters Cast mit Golden.
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0: So, wir sind schon beim Platz 18 angelangt. Gott sei Dank, jetzt wird es schon wieder knapp. Er quatscht mal wieder zu viel. Ja, Sabbelwasser getrunken. Platz 28, letzte Woche, diese Woche Platz 18. 10 Plätze eingenommen, oder verbessert, so muss man sagen. Eingenommen, ja. Im Kampf eingenommen. Ja, und damit auch für mich der Hot, sag ich mal, Dropper diese Woche. Also der beste Erfolg diese Woche. Fat Puppy und Brad Sushi mit Freaked Out. 2 Wochen dabei, letzte Woche wie gesagt auf Platz 18, auf Platz 17, letzte Woche auf Platz 16, Taylor Swift, The Fate of Ophelia. 42 Wochen dabei und mehrfach Platz 1 für sich in Kauf genommen.
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Ja, Taylor Swift, auch ein absoluter Hitgarant. Jetzt erzähle ich euch, was mir gerade passiert ist. Ich habe mein Mikro nicht gestartet und habe gequatscht. Ja, so schnell geht es. Auf Platz 16 wieder ein Michael Jackson-Hit, Billie Jean. Auch ein sehr, sehr schöner Song, den ich selber auch sehr gerne mag. 64 Wochen dabei, beste Platzierung auf Platz 2. Letzte Woche auf Platz 12 gewesen, um 4 Plätze leider verschlechtert. Aber da ist auch noch nicht aller Tage Abend. Schauen wir mal, wo der Weg hinführt. Auf Platz 15, letzte Woche ebenfalls auf Platz 15, Ray, Where is my husband? 44 Wochen dabei, beste Platzierung auf Platz 2. Ich muss immer noch darüber lachen, dass ich mein Mikro vergessen habe einzuschalten. Also, es ist alles live, bunt und in Farbe, nicht wahr?

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1: Ja, jetzt kommen wir direkt zu einem Neueinsteiger diese Woche. Auf Platz 14, Capital Bra und Samra mit Sonne über Berlin. Natürlich die erste Woche dabei, so auch auf Platz 14 die beste Platzierung. Auf Platz 13, wie letzte Woche auf Platz 13, Baby Rexha und Faithless mit New Religion. 19 Wochen dabei, auf Platz 13 die beste Platzierung. Also aktuell wirklich eine Mega-Platzierung. Aber wir haben ja jetzt schon über die Hälfte geschafft, trotz meines vielen Quasselns. Ihr seid hier bei dem Chartbreaker, eurem Sascha Mario Kassner. Ich freue mich, dass ihr eingeschaltet habt. Herzlich willkommen auf eurem Lieblingsradio. Ja, wir haben es jetzt 23 Uhr und knapp 8 Minuten. Ja, das ist live hier, Leute. Das ist live und ihr hört hier die besten Songs, die beliebtesten Songs der Deutschen. Genau. Ab durch die Mitte, jetzt mit Platz 14 und 13.
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0: Ja, und da haben wir schon den zweiten Song von Alex Warren, Ordinary, auf Platz 12. Ja, wir haben ihn ja vorhin auch schon gehört. Da habe ich ja gesagt, da kommt noch ein zweiter Hit, beziehungsweise er ist einfach ein Hit-Garant. Seit 76 Wochen dabei und 8-mal hintereinander auf Platz 1 gewesen mit diesem Song. Also wirklich der Hammer. Und so zieht sich's eigentlich auch durch die Geschichte von Alex Warren. Egal welcher Song, egal welches Album, er hat da wirklich immer richtig hochkarätige Songs dabei. Auf Platz 11, letzte Woche auf Platz 9, The Killers mit Mr. Brightside, 92 Wochen dabei. Wahnsinn. Auf Platz 8 die beste Platzierung. Also ihr merkt es schon, da geht richtig was ab hier vorne. Ja, und demnächst sind wir dann schon unter den Top 10 gelandet. Und das sind natürlich die absolut angesagtesten Hits dieser Woche oder der vergangenen. Oder ja, eigentlich ist es ja die aktuelle Woche. Mann, Mann.
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So, jetzt dringen wir im Endeffekt in die Top 10 Platzierungen ein und ich kann euch verraten, in den Top 10 befinden sich zwei Neueinsteiger. Und ihr könnt mal knobeln, wie, wo, was und wann. Also ich sage nur eins, sie haben sich richtig gut einplatziert. Jetzt auf Platz 10 erstmal, machen wir weiter. Letzte Woche auf Platz 6, Sarah Larsson, Lush Life. 84 Wochen dabei, beste Platzierung, Platz 1 und das ist noch gar nicht so lange her. 4 Wochen, 3 Wochen, keine Ahnung so wirklich, aber so in dem Dreh kommt's hin. Auf Platz 9, letzte Woche auf Platz 8, ein Mega-Song, ich liebe den Song, weil der irgendwie so ganz anders ist. Tame Impala mit Dracula. 24 Wochen dabei, Platz 1, bisher die beste Platzierung. Also das waren auf jeden Fall noch keine Neueinsteiger. Man darf gespannt sein.

0: Also das ist einfach irgendwie ein mega cooler Song, kann nichts dafür, ich stehe irgendwie auf den Song, obwohl er eigentlich gar nicht so in meine Musikrichtung geht, wobei ich habe gar keine Musikrichtung, ich höre ja alles und jeden, weil ich mir einfach über alles gerne auch eine Meinung bilde und ja, mich einfach auch mal überraschen lasse und dann kommt es auch darauf an, was ich für eine Stimmung habe, genau. Auf Platz 8 machen wir jetzt weiter, weil sonst verblabber ich wieder die Zeit, die ich schon reingeholt habe. Letzte Woche auf Platz 7, Justin Bieber featuring Nicki Minaj mit Beauty and the Beat. 27 Wochen dabei und davon einige Wochen auch auf Platz 1 gewesen. Auf Platz 7, jetzt haltet euch fest, der erste Neueinsteiger. Eine Woche dabei, Platz 7 bisher ergattert. Also das ist wirklich mega. Danger Dan mit Keine Angst. Ja, hört ihn euch an und bildet euch eine eigene Meinung. Ich würde mich natürlich freuen, wenn ihr eure Meinung mit mir teilt. Und zwar zum Beispiel auf der Seite bei Facebook Chartbreaker oder Instagram. Oder ihr könnt mich auch gerne mal privat anschreiben unter Sascha Mario Kassner. Oder natürlich auch euren Lieblingssender mit einbeziehen. Vielleicht haben da ja viele ganz andere Meinungen und man kann da einen richtig tollen Austausch damit, sag ich mal, anleiern. Jetzt ab durch die Mitte mit Platz 8 und 7.
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0: ein Mega-Song und ich muss einfach sagen, keine Angst. Man muss im Leben keine Angst haben, man muss einfach nur offen sein und nach vorne schauen und sagen, Mensch, ich krieg das. Ich habe ja so einen Spruch, ich sage immer, ich bin groß, ich bin stark, ich schaffe das. Auch wenn es manchmal wirklich fast aussichtslos ist. Aber ich beeile mich jetzt, weil sonst kommen wir wieder hinten hin. Ein neuer Track, ebenfalls auf Platz 6. Pashani mit Augenblick. Eine Woche dabei, das ist die absolut beste Platzierung deswegen. Und auf Platz 5 habe ich Temper City mit Self-Aware. Letzte Woche auf Platz 4, 15 Wochen dabei. Platz 4 war auch die beste Platzierung. Da habe ich ja auch schon gesagt, das ist eigentlich auch ein Favorit von mir. Ähnlich wie von Teddy Swims Lose Control. Einfach ein sexy Song, der wirklich schön auch, ja, ins Herz geht und ja, einfach heiß ist. Hot, hot. Ab durch die Mitte jetzt mit Platz 6.
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0: Wow, jetzt sind wir schon auf Platz 4. Ein mega, mega Song, wie ich finde. Letzte Woche auf Platz 5. Also er hangelt sich von einem Platz zum anderen Richtung, sag ich mal, stabile Platzierung 1, 2 und 3. Hugel und Emile, Angel und Ultranate mit Moving to the Sun. 6 Wochen dabei, beste Platzierung, die aktuelle. Ja, ich bewege mich auch am liebsten Richtung Sonne, aber zu heiß soll es dann auch nicht sein. Nicht, dass einem die Murmel wegbrennt. Auf Platz 3, letzte Woche auch auf Platz 3, Kitschkrieg mit Blumengarten und Shirin David mit Gut genug. 9 Wochen dabei, beste Platzierung, Platz 1. Ja, egal wie, egal was, ihr müsst immer im Klaren sein, ihr seid gut genug. Solange ihr eure Ziele im Auge habt, solange ihr eure Dinge macht, eure Wünsche, eure einfach die Einstellung, die ihr habt, behaltet, seid ihr immer gut genug. Und er kann auch sagen, wer was will, ihr seid einfach spitze, schon allein, weil ihr einen Chartbreaker einschaltet. Montag von 22 bis 0 Uhr. Genau, und jetzt machen wir noch Platz 4 und 3 und dann habe ich noch ein paar Programmpunkte für euch.
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So, jetzt noch kleine Programmtipps. Schaut in eure Sendepläne von eurem Lieblingsradio. Da gibt es tolle Sendungen. So als Beispiel zum Beispiel Dienstag 20 bis 22 Uhr der Music Just for Fun Man, der Heiko. Mittwoch das Bergfest 20 bis 22 Uhr mit verschiedenen Moderatoren. Da bin ich ja auch dabei. Donnerstag Thomas Flegel mit den Retro Charts. Freitag die liebe Sabine Baumeister von 18 bis 22 Uhr. Samstag 10 bis 12 Moin Moin mit Harald Gutner. 15 bis 18 Uhr das Runde muss ins Eckige mit meinem lieben Fußballteam. Da freue ich mich natürlich. Diese Woche hat der Marco das kürzere Stäbchen gezogen, sage ich jetzt einfach mal. Ja, und am Sonntagmorgen von 8 bis 10 der Wachermacher mit unserem lieben Andreas Hofmann. Genau, und am Montag 18 bis 19 Uhr ist für euch da der Check mit den Kult 80ern und danach 22 bis 0 Uhr bin ich für euch da. Und jetzt Platz 2.

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